0: Fahrt bitte vorsichtig und kommt gut ans Ziel.
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2: Guten Abend und herzlich willkommen zu Schlaflos in Osnabrück auf Hase Radio. Schön, dass du dabei bist, ob unterwegs, bei der Nachtschicht oder ganz entspannt zu Hause. Wir halten dich mit den wichtigsten Nachrichten aus Osnabrück und der Region auf dem Laufenden. Dazu gibt's natürlich viel Musik. Jetzt kommt UB40 mit I Can't Help Falling in Love with You.

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1: Hallo, das Neueste zu Tore. In Washington haben die USA Syrien nach knapp 5 Jahrzehnten von ihrer Liste staatlicher Terrorunterstützer gestrichen. Das Außenministerium erklärte, dadurch könnten zusätzliche Investitionen ermöglicht und die politische sowie wirtschaftliche Stabilität Syriens unterstützt werden. Präsident Donald Trump hatte die meisten Sanktionen bereits im Juni 2025 aufgehoben, nachdem Machthaber Bashar al-Assad im Dezember 2024 gestürzt worden war. In Osnabrück ist Richtfest für die neue Friedensschule zwischen Hakenstraße und Rolandsmauer gefeiert worden. Der rund 59 Millionen Euro teure Neubau liegt laut Stadt im Zeitplan. Nach dem Innenausbau soll das Gebäude im Frühjahr 2028 fertig sein. Der Umzug ist für die Sommerferien geplant. Nach einem schweren Übergriff auf seine Lebensgefährtin in Melle sitzt ein 37-jähriger Mann in Untersuchungshaft. Er soll die 36-jährige Frau am Sonntagabend in seiner Wohnung massiv angegriffen haben. Die Frau verlor laut Ermittlern zeitweise das Bewusstsein, floh später und rief den Notruf. Der Verdächtige erhielt Haftbefehl wegen versuchten Totschlags.
2: Danke, Tore. Das Wetter in Osnabrück. Aktuell ist der Himmel klar bei 14 Grad, dazu weht ein sanftes Lüftchen. Nachts bleibt es sternklar und trocken, morgens sind es etwa 11 Grad. Jacke nicht vergessen. Heute trocken, viele Wolken bis 24 Grad. Morgen meist wolkig und trocken bis 22 Grad. Übermorgen bis 26 Grad mit möglichen leichten Schauern, kostenlose Pflanzenpflege inklusive.
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3: Die Verkehrsnachrichten rund um Osnabrück. Zwischen Kanalstraße und Püttenbeckstraße, Reckerstraße bei Recke, ist die Straße in beiden Richtungen vollständig gesperrt. Auch zwischen Widukindstraße, Grafenhorster Straße und Nordstraße, Große Straße bei Ibbenbüren kommst du wegen einer Vollsperrung nicht durch. Fahrt vorsichtig und kommt gut ans Ziel.
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4: Guten Abend Osnabrück und Umgebung. Hier ist Heiko bei Schlaflos in Osnabrück auf Hase Radio. Schön, dass du dabei bist, egal ob unterwegs, bei der Nachtschicht oder gemütlich zu Hause. Wir halten dich mit den wichtigsten Nachrichten auf dem Laufenden und liefern den passenden Sound dazu. Jetzt wird's sonnig und ein bisschen nach Whisky. Frankie Ballard mit Sunshine and Whisky.
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1: Die Nachrichten mit Tore, hallo. Der oberste Gerichtshof der USA hat die vorläufige Blockade von Präsident Trumps Dekret zur Briefwahl aufgehoben. Damit kann die Regierung die Regeln zunächst umsetzen. Briefwahl soll nur noch für Menschen auf staatlichen Staatsbürgerschaftslisten möglich sein. Ob dies vor den Kongresszwischenwahlen im November gelingt, ist wegen weiterer Klagen offen. In Osnabrück ist Richtfest für die neue Friedensschule zwischen Hagenstraße und Rolandsmauer gefeiert worden. Der rund 59 Millionen Euro teure Neubau liegt laut Stadt im Zeitplan. Nach dem Innenausbau soll das Gebäude im Frühjahr 2028 fertig sein. Der Umzug ist für die Sommerferien geplant. Nach einem schweren Übergriff auf seine Lebensgefährtin in Melle sitzt ein 37-jähriger Mann in Untersuchungshaft. Er soll die 36-jährige Frau am Sonntagabend in seiner Wohnung massiv angegriffen haben. Die Frau verlor laut Ermittlern zeitweise das Bewusstsein, floh später und rief den Notruf. Der Verdächtige erhielt Haftbefehl wegen versuchten Totschlags.
2: Danke, Tore. Das Wetter in Osnabrück. Aktuell ist der Himmel klar bei 14 Grad, dazu weht ein sanftes Lüftchen. Nachts bleibt es sternklar und trocken, morgens sind es etwa 11 Grad. Jacke nicht vergessen. Heute trocken, viele Wolken bis 24 Grad. Morgen meist wolkig und trocken bis 22 Grad. Übermorgen bis 26 Grad mit möglichen leichten Schauern, kostenlose Pflanzenpflege inklusive.
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3: Schauen wir uns den Verkehr in und um Osnabrück an. Zwischen Kanalstraße und Püttenbeckstraße sowie Reckerstraße bei Recke ist die Straße gesperrt. Auch zwischen Widukindstraße sowie Gravenhorster Straße und Nordstraße sowie Große Straße bei Ibbenbüren kommst du wegen einer Straßensperrung nicht durch. Fahrt bitte vorsichtig und kommt gut ans Ziel.
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4: Guten Abend und herzlich willkommen zu Schlaflos in Osnabrück auf Hase Radio. Ich bin Heiko und begleite dich durch die Nacht mit den wichtigsten Nachrichten aus Osnabrück und der Region, entspannten Geschichten und natürlich jeder Menge Musik. Mach's dir gemütlich, bleib wach oder lass den Tag einfach ausklingen. Jetzt Jennifer Rush mit I Come Undone.

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1: Literal mit mir, Tore, hallo? Der oberste Gerichtshof der USA hat die vorläufige Blockade von Präsident Trumps Dekret zur Briefwahl aufgehoben. Damit kann die Regierung die Regeln zunächst umsetzen. Briefwahl soll nur noch für Menschen auf staatlichen Staatsbürgerschaftslisten möglich sein. Ob dies vor den Kongresszwischenwahlen im November gelingt, ist wegen weiterer Klagen offen. In Osnabrück ist Richtfest für die neue Friedensschule zwischen Hakenstraße und Rolandsmauer gefeiert worden. Der rund 59 Millionen Euro teure Neubau liegt laut Stadt im Zeitplan. Nach dem Innenausbau soll das Gebäude im Frühjahr 2028 fertig sein. Der Umzug ist für die Sommerferien geplant. Nach einem schweren Übergriff auf seine Lebensgefährtin in Melle sitzt ein 37-jähriger Mann in Untersuchungshaft. Er soll die 36-jährige Frau am Sonntagabend in seiner Wohnung massiv angegriffen haben. Die Frau verlor laut Ermittlern zeitweise das Bewusstsein, floh später und rief den Notruf. Der Verdächtige erhielt Haftbefehl wegen versuchten Totschlags. Soweit die Nachrichten. Hanna, was macht das Wetter?
2: Danke, Tore. Das Wetter in Osnabrück. Aktuell klar bei 12 Grad, mit leicht frischerem Gefühl durch schwachen Wind. Am Morgen sonnig und trocken, später ziehen viele Wolken auf. Heute bis 23 Grad ohne Regen. Morgen meist bedeckt, aber überwiegend trocken bei 21 Grad. Übermorgen wärmer mit bis zu 26 Grad und zeitweise leichtem Regen.
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3: Ein Blick auf den Verkehr in und um Osnabrück. Zwischen Püttenbeckstraße und Reckerstraße sowie der Kanalstraße bei Recke ist die Straße auf rund einem halben Kilometer in beiden Richtungen gesperrt. Auch zwischen Widukindstraße und Gravenhorster Straße sowie der Nordstraße und Großen Straße bei Ibbenbüren kommst du wegen einer Vollsperrung auf rund 700 Metern nicht durch. Fahrt vorsichtig und kommt gut ans Ziel.
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4: Guten Morgen Osnabrück und die Region. Schön, dass du so früh schon mit Hase Radio in den Tag startest. Kurz nach 5 halten wir dich mit den wichtigsten Nachrichten aus aller Welt und natürlich mit allem Aktuellen von hier auf dem Laufenden. Jetzt gibt's frischen Sound. In and Out of Love von Rivo vs. Armin van Buuren featuring Sharon den Adel.

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1: Hier ist Hans mit den aktuellen Meldungen aus der Region. Willkommen zu den Lokalnachrichten. Die Osnabrücker Berufsfeuerwehr feierte ihr 100-jähriges Bestehen mit einem Tag der offenen Tür. Besucher besichtigten die Feuerwachen 1 und 2, Einsatzfahrzeuge und Vorführungen. Die Einsatzkräfte demonstrierten unter anderem die Rettung aus Unfallfahrzeugen, die Gefahren eines Fettbrands

Suche mit Wärmebildkameras. Kinder konnten Feuerwehrschläuche ausprobieren. Während der Veranstaltung rückte die Wache einst zu mehreren Einsätzen aus, darunter zu einem Fahrzeugbrand auf der A1. Die Stadt Osnabrück sucht erneut einen Pächter für den Ratskeller im historischen Rathaus. Gastronomiebetriebe können sich bis zum 21. September mit einem wirtschaftlich tragfähigen, qualitätsorientierten Konzept bewerben. Auch der bisherige Interessent darf nach dem verschobenen Vertragsabschluss erneut teilnehmen. Entscheidend sind Konzept, Wirtschaftlichkeit, Erfahrung und Pachtmodell, nicht allein die angebotene Pacht. Außenflächen sind mit Genehmigung möglich. Nach einem schweren Angriff auf seine 36-jährige Lebensgefährtin in Melle sitzt ein 37-jähriger Mann in Untersuchungshaft. Er soll die Frau in seiner Wohnung am Hals, Kopf und Oberkörper attackiert haben, sodass sie zeitweise das Bewusstsein verlor. Die Frau konnte fliehen und den Notruf wählen. Gegen den Mann besteht der Verdacht des versuchten Totschlags. Polizei und Staatsanwaltschaft ermitteln weiter. Das waren die lokalen Nachrichten.

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1: Das Neueste. Hier ist Tore. Hallo. Der oberste Gerichtshof der USA hat die vorläufige Blockade von Präsident Trumps Dekret zur Briefwahl aufgehoben. Damit kann die Regierung die Regeln zunächst umsetzen. Briefwahl soll nur noch für Menschen auf staatlichen Staatsbürgerschaftslisten möglich sein. Ob dies vor den Kongresszwischenwahlen im November gelingt, ist wegen weiterer Klagen offen. In Osnabrück sind heute mobile Geschwindigkeitskontrollen an der Bremer Straße und an der Kirchstraße gemeldet. Die Angaben beruhen auf Leserhinweisen und öffentlich verfügbaren Meldungen. Sie sind nicht vollständig und können sich kurzfristig ändern. Nach einem schweren Übergriff auf seine Lebensgefährtin in Melle sitzt ein 37-jähriger Mann in Untersuchungshaft. Er soll die 36-jährige Frau am Sonntagabend in seiner Wohnung massiv angegriffen haben. Die Frau verlor laut Ermittlern zeitweise das Bewusstsein, floh später und rief den Notruf. Der Verdächtige erhielt Haftbefehl wegen versuchten Totschlags.
2: Danke, Tore. Das Wetter in Osnabrück. Aktuell klar bei 12 Grad, mit leicht frischerem Gefühl durch schwachen Wind. Am Morgen sonnig und trocken, später ziehen viele Wolken auf. Heute bis 23 Grad, ohne Regen. Morgen meist bedeckt, aber überwiegend trocken bei 21 Grad. Übermorgen wärmer mit bis zu 26 Grad und zeitweise leichtem Regen.
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3: Die Verkehrsnachrichten rund um Osnabrück. Zwischen der Kanalstraße und der Püttenbeckstraße bzw. Reckerstraße bei Recke ist die Straße auf weniger als einem halben Kilometer vollständig gesperrt. Auch zwischen der Widukindstraße bzw. Gravenhorster Straße und der Nordstraße bzw. Großen Straße bei Ibbenbüren kommst du wegen einer Vollsperrung auf rund einem Dreiviertelkilometer nicht durch. Fahr bitte vorsichtig und komm gut ans Ziel.
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4: Guten Morgen Osnabrück und Umgebung. Schön, dass du mit Hase Radio in den Tag startest. Gleich gibt's die wichtigsten Nachrichten aus aller Welt und natürlich alles, was bei uns in der Region wichtig ist. Jetzt aber erstmal Musik für deinen Morgen. David Guetta und Sia mit Beautiful People. Viel Spaß! Ja,

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Einen wunderschönen guten Morgen zusammen an alle die gerade eingeschaltet haben. Ich hoffe, ihr seid gut aus den Federn gekommen. Lasst uns den Tag einfach mit tollen Tunes beginnen und da ist auch ganz egal, was ihr heute auf eurer To-Do-Liste stehen habt. Wir begleiten euch mit allem, was ihr braucht. Also, Kaffee in die Hand, Radio ein bisschen lauter drehen und los geht's.

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In der Schule hieß es doch damals immer im Sportunterricht: Auf die Plätze, fertig, los. Puh, Mann, bin ich froh, dass ich nicht mehr in die Schule gehe, sondern jetzt hier im Radio bin, ne? Also, aber trotzdem hat der Spruch irgendwie ja mein Leben geprägt. Also, jetzt nicht sportlich gesehen, aber zumindest für den Tagesablauf. Denn auf die Plätze, fertig, los und der Tag startet. Und ich würde sagen, mit ihm auch unsere Musik aus den Lautsprechern. Und wie sagt man so schön, hier ist auch schon der Nächste.

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1: Hier ist Hans mit den aktuellen Meldungen aus der Region. Willkommen zu den Lokalnachrichten. Die Osnabrücker Berufsfeuerwehr feierte ihr 100-jähriges Bestehen mit einem Tag der offenen Tür. Besucher besichtigten die Feuerwachen 1 und 2, Einsatzfahrzeuge und Vorführungen. Die Einsatzkräfte demonstrierten unter anderem die Rettung aus Unfallfahrzeugen, die Gefahren eines Fettbrands und die Personensuche mit Wärmebildkameras. Kinder konnten Feuerwehrschläuche ausprobieren. Während der Veranstaltung rückte die Wache 1 zu mehreren Einsätzen aus, darunter zu einem Fahrzeugbrand auf der A1. Am 25. August 2026 wurden in Osnabrück mobile Geschwindigkeitskontrollen an der Bremer Straße und der Kirchstraße gemeldet. Verkehrsteilnehmende sollten die zulässige Höchstgeschwindigkeit beachten und ihr Tempo den aktuellen Straßen- und Wetterverhältnissen anpassen. Die Standorte beruhen auf Leserhinweisen und öffentlich zugänglichen Informationen. Angaben können sich kurzfristig ändern und sind ohne Gewähr. Nach einem schweren Angriff auf seine 36-jährige Lebensgefährtin in Melle sitzt ein 37-jähriger Mann in Untersuchungshaft. Er soll die Frau in seiner Wohnung am Hals, Kopf und Oberkörper attackiert haben, sodass sie zeitweise das Bewusstsein verlor. Die Frau konnte fliehen und den Notruf wählen. Gegen den Mann besteht der Verdacht des versuchten Totschlags. Polizei und Staatsanwaltschaft ermitteln weiter. Soweit die Meldungen aus ihrer Region.

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einen wundervollen guten Morgen an alle. 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
1: Natürlicher, hallo, ich bin Tore oder hallo, ich heiße Tore. US-Präsident Donald Trump soll Oman wegen geplanter Transitgebühren für Schiffe in der Straße von Hormus massiv gedroht haben. Die Gebühren sollen Oman und Iran vereinbart haben. Das Sultanat, bislang Vermittler zwischen Washington und Teheran, gerät damit zunehmend in den Konflikt. Die Regierung in Maskat äußerte sich bislang nicht. In Osnabrück sind heute mobile Geschwindigkeitskontrollen an der Bremer Straße und an der Kirchstraße gemeldet. Die Angaben beruhen auf Leserhinweisen und öffentlich verfügbaren Meldungen. Sie sind nicht vollständig und können sich kurzfristig ändern. Nach einem schweren Übergriff auf seine Lebensgefährtin in Melle sitzt ein 37-jähriger Mann in Untersuchungshaft. Er soll die 36-jährige Frau am Sonntagabend in seiner Wohnung massiv angegriffen haben. Die Frau verlor laut Ermittlern zeitweise das Bewusstsein, floh später und rief den Notruf. Der Verdächtige erhielt Haftbefehl wegen versuchten Totschlags.
2: Danke, Tore. Das Wetter in Osnabrück. Aktuell klar bei 12 Grad, mit leicht frischerem Gefühl durch schwachen Wind. Am Morgen sonnig und trocken, später ziehen viele Wolken auf. Heute bis 23 Grad ohne Regen. Morgen meist bedeckt, aber überwiegend trocken bei 21 Grad. Übermorgen wärmer mit bis zu 26 Grad und zeitweise leichtem Regen.
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3: Schauen wir uns den Verkehr in und um Osnabrück an. Zwischen der Püttenbeckstraße und Reckerstraße sowie der Kanalstraße bei Recke ist die Strecke gesperrt. Auch zwischen der Widukindstraße und Gravenhorster Straße sowie der Nordstraße und Großen Straße bei Ibbenbüren ist die Strecke gesperrt. Plant bitte eine Umleitung ein und kommt alle sicher ans Ziel.
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4: Guten Morgen Osnabrück und Umgebung. Schön, dass du mit Hase Radio in den Tag startest. Gleich gibt's die wichtigsten Nachrichten aus aller Welt und natürlich alles, was bei uns in der Region wichtig ist. Erstmal Musik für deinen Morgen. Glockenbach und Declan J. Donovan mit Better Days. Gute Laune an, Alltag aus. Viel Spaß. 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
1: Hier sind die wichtigsten Meldungen aus unserer Region mit Hans. Am 25. August 2026 wurden in Osnabrück mobile Geschwindigkeitskontrollen an der Bremer Straße und der Kirchstraße gemeldet. Verkehrsteilnehmende sollten die zulässige Höchstgeschwindigkeit beachten und ihr Tempo den aktuellen Straßen- und Wetterverhältnissen anpassen. Die Standorte beruhen auf Leserhinweisen und öffentlich zugänglichen Informationen. Angaben können sich kurzfristig ändern und sind ohne Gewähr. Nach einem schweren Angriff auf seine 36-jährige Lebensgefährtin in Melle sitzt ein 37-jähriger Mann in Untersuchungshaft. Er soll die Frau in seiner Wohnung am Hals, Kopf und Oberkörper attackiert haben, sodass sie zeitweise das Bewusstsein verlor. Die Frau konnte fliehen und den Notruf wählen. Gegen den Mann besteht der Verdacht des versuchten Totschlags. Polizei und Staatsanwaltschaft ermitteln weiter. In der Region Osnabrück ermittelt die Polizei in mehreren Fällen. In Fürstenau brannten zwei Autos und eine Mülltonne, möglicherweise durch Brandstiftung. In Osnabrück wurden zwei Überseecontainer von einem Firmengelände gestohlen. Ein Motorradfahrer erlitt bei einem Wildunfall schwere Verletzungen. Zudem entwendeten mutmaßliche Trickdiebe einer Bewohnerin eine Goldkette. Die Polizei bittet um Hinweise. Das waren die Meldungen aus unserer Region.

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1: Natürlich idiomatisch empfohlen. Hallo, ich bin Tore, beziehungsweise hallo, hier ist Tore. In Athen hat das griechische Rote Kreuz wegen der anhaltend hohen Temperaturen eine Sonderaktion für Besucher der Akropolis gestartet. Vor den Hauptkassen verteilen Helfer kostenlos Wasser, Kappen, Sonnencreme und Fächer. Zudem informieren sie auf Griechisch und Englisch über Hitzeschutz und Symptome von Hitzeschöpfung. Besonders angesprochen werden ältere Menschen, Kinder und chronisch Kranke. In der Region Osnabrück ermittelt die Polizei nach mehreren Delikten. In Fürstenau brannten zwei Autos und eine Mülltonne, möglicherweise durch Brandstiftung. In Osnabrück wurden zwei Container gestohlen, ein Motorradfahrer bei einem Wildunfall schwer verletzt. Zudem erbeutete ein falscher Handwerker eine Goldkette. Nach einem schweren Übergriff auf seine Lebensgefährtin in Melle sitzt ein 37-jähriger Mann in Untersuchungshaft. Er soll die 36-jährige Frau am Sonntagabend in seiner Wohnung massiv angegriffen haben. Die Frau verlor laut Ermittlern zeitweise das Bewusstsein, floh später und rief den Notruf. Der Verdächtige erhielt Haftbefehl wegen versuchten Totschlags.
2: Danke, Tore. Das Wetter in Osnabrück. Aktuell klar bei 12 Grad, mit leicht frischerem Gefühl durch schwachen Wind. Am Morgen sonnig und trocken, später ziehen viele Wolken.

0: Wolken auf. Heute bis 23 Grad ohne Regen. Morgen meist bedeckt, aber überwiegend trocken bei 21 Grad. Übermorgen wärmer mit bis zu 26 Grad und zeitweise leichtem Regen.
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2: Die Verkehrsnachrichten rund um Osnabrück. Zwischen Püttenbeckstraße, Reckerstraße und Kanalstraße bei Recke ist die Straße auf weniger als einem halben Kilometer in beiden Richtungen gesperrt. Auch zwischen Widukindstraße, Gravenhorster Straße und Nordstraße, Große Straße bei Ibbenbüren ist die Straße auf rund 700 Metern gesperrt. Fahrt bitte vorsichtig und kommt gut ans Ziel.
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3: Guten Morgen Osnabrück und die ganze Region. Schön, dass du mit Hase-Radio in den Tag startest. Gleich gibt's die wichtigsten Nachrichten aus aller Welt und natürlich alles, was bei uns vor Ort zählt. Aber erstmal Musik für deinen Morgen. Karol G. mit Si antes te hubiera conocido. Viel Spaß!
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1: Hier ist Hans am Mikrofon mit den lokalen Nachrichten. Am 25. August 2026 wurden in Osnabrück mobile Geschwindigkeitskontrollen an der Bremer Straße und der Kirchstraße gemeldet. Verkehrsteilnehmende sollten die zulässige Höchstgeschwindigkeit beachten und ihr Tempo den aktuellen Straßen- und Wetterverhältnissen anpassen. Die Standorte beruhen auf Leserhinweisen und öffentlich zugänglichen Informationen. Angaben können sich kurzfristig ändern und sind ohne Gewähr. Nach einem schweren Angriff auf seine 36-jährige Lebensgefährtin in Melle sitzt ein 37-jähriger Mann in Untersuchungshaft. Er soll die Frau in seiner Wohnung am Hals, Kopf und Oberkörper attackiert haben, sodass sie zeitweise das Bewusstsein verlor. Die Frau konnte fliehen und den Notruf wählen. Gegen den Mann besteht der Verdacht des versuchten Totschlags. Polizei und Staatsanwaltschaft ermitteln weiter. In der Region Osnabrück ermittelt die Polizei in mehreren Fällen. In Fürstenau brannten zwei Autos und eine Mülltonne, möglicherweise durch Brandstiftung. In Osnabrück wurden zwei Überseecontainer von einem Firmengelände gestohlen. Ein Motorradfahrer erlitt bei einem Wildunfall schwere Verletzungen. Zudem entwendeten mutmaßliche Trickdiebe einer Bewohnerin eine Goldkette. Die Polizei bittet um Hinweise. Damit sind sie hier aus der Region wieder bestens

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1: If you mean I am Thor, hello? Ich bin Thor, hallo? Im Süden Frankreichs haben Stürme und ein Tornado zahlreiche Häuser beschädigt und die Stromversorgung zeitweise unterbrochen. Im Departement Aude wurden mindestens 41 Menschen verletzt nach Angaben der Präfektur. Andere Agenturen nennen niedrigere Zahlen. In der Gemeinde Pomas wurden etwa 100 Häuser beschädigt. Rund 2800 Haushalte waren ohne Strom. Straßen und Bahnstrecken waren betroffen. Eine Etappe der Vuelta a España wurde wegen Hagels abgebrochen. In der Region Osnabrück ermittelt die Polizei nach mehreren Delikten. In Fürstenau brannten zwei Autos und eine Mülltonne, möglicherweise durch Brandstiftung. In Osnabrück wurden zwei Container gestohlen, ein Motorradfahrer bei einem Wildunfall schwer verletzt. Zudem erbeutete ein falscher Handwerker eine Goldkette. Nach einem schweren Übergriff auf seine Lebensgefährtin in Melle sitzt ein 37-jähriger Mann in Untersuchungshaft. Er soll die 36-jährige Frau am Sonntagabend in seiner Wohnung massiv angegriffen haben. Die Frau verlor laut Ermittlern zeitweise das Bewusstsein, floh später und rief den Notruf. Der Verdächtige erhielt Haftbefehl wegen versuchten Totschlags. Soweit die Nachrichten. Hanna, was macht das Wetter?
2: Ja, Tore, lass uns das Wetter in Osnabrück anschauen. Aktuell klar bei 13 Grad, mit mäßigem Wind und gelegentlich kräftigeren Böen. Am Vormittag wird es rasch wolkig, aber trocken. Nachmittags lockert es auf, bis 23 Grad. Morgen meist viele Wolken und trocken bei 22 Grad. Übermorgen sommerlich warm mit 28 Grad, Wolken und einzelnen leichten Schauern.
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3: Ein Blick auf den Verkehr in und um Osnabrück. Zwischen der Kanalstraße und der Püttenbeckstraße bzw.

0: Reckerstraße bei Recke ist die Strecke auf weniger als einem halben Kilometer voll gesperrt. Auch zwischen der Widukindstraße bzw. Gravenhorster Straße und der Nordstraße bzw. Großenstraße bei Ibbenbüren ist die Strecke auf rund einem halben Kilometer voll gesperrt. Kommt bitte vorsichtig und sicher ans Ziel.
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2: Guten Morgen zusammen, hier ist Heiko auf Hase Radio, kurz nach 9, schön, dass ihr dabei seid. Wir schauen gleich in die USA. Der Supreme Court erlaubt Donald Trump vorerst verschärfte Regeln für die Briefwahl. Was das für die kommenden Abstimmungen bedeutet, ordnen wir für euch ein. Außerdem gibt's Nachrichten aus Osnabrück und der Region. Jetzt aber erstmal Musik zum Durchstarten. Jetplane von Rahab, Weiss und JP Cooper. Viel Spaß!

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Sophie and the Giants. Es ist 8:15 und jetzt ein Blick auf eine Geschichte, die zeigt, was es heißt, trotz allem weiterzumachen. Im zerstörten Viertel Al-Shati im Westen von Gaza-Stadt hat Alaa Judeh für seine Familie eine kleine Holzhütte auf den Trümmern ihres Hauses gebaut. Mit Schlafbereich, Bad und improvisierter Küche, vor allem als Schutz und für ein bisschen Privatsphäre. Baumaterial ist dort kaum zu bekommen, viele Gebäude sind beschädigt oder zerstört. Einen großen Wiederaufbau gibt es noch nicht. Diese Hütte löst die Krise nicht, aber sie steht für Improvisation, Zusammenhalt und den Wunsch nach einem würdigen Leben. Jetzt wird es etwas ruhiger mit Slowly von Avayon und Rani.

Love You So von Alok, James Herr und Superfly hier bei Hase Radio. Und jetzt ein Thema, das in den USA vor den wichtigen Zwischenwahlen für viel Streit sorgt. Der oberste Gerichtshof hat eine vorläufige Blockade gegen Trumps Pläne zur Briefwahl aufgehoben. Damit kann die Regierung zunächst weiter daran arbeiten, Briefwahl stärker einzuschränken. Künftig sollen offenbar nur Menschen abstimmen dürfen, die auf speziellen Staatsbürgerschaftslisten stehen. Kritiker warnen, das könnte vor allem demokratische Wähler benachteiligen, denn sie nutzen die Briefwahl häufiger. Endgültig entschieden ist noch nichts. Weitere Klagen werden erwartet. Aber der Zeitdruck ist groß, denn Trump will die Regeln noch vor den Wahlen im November durchsetzen. Wir bleiben bei starken Stimmen und einem Song über Freiheit. To Be Free von Sam Smith.

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1: Hier ist Hans mit den wichtigsten Meldungen aus unserer Region. Am 25. August 2026 wurden in Osnabrück mobile Geschwindigkeitskontrollen an der Bremer Straße und der Kirchstraße gemeldet. Verkehrsteilnehmende sollten die zulässige Höchstgeschwindigkeit beachten und ihr Tempo den aktuellen Straßen- und Wetterverhältnissen anpassen. Die Standorte beruhen auf Leserhinweisen und öffentlich zugänglichen Informationen. Angaben können sich kurzfristig ändern und sind ohne Gewähr. Nach einem schweren Angriff auf seine 36-jährige Lebensgefährtin in Melle sitzt ein 37-jähriger Mann in Untersuchungshaft. Er soll die Frau in seiner Wohnung am Hals, Kopf und Oberkörper attackiert haben, sodass sie zeitweise das Bewusstsein verlor. Die Frau konnte fliehen und den Notruf wählen. Gegen den Mann besteht der Verdacht des versuchten Totschlags. Polizei und Staatsanwaltschaft ermitteln weiter. In der Region Osnabrück ermittelt die Polizei in mehreren Fällen. In Fürstenau brannten zwei Autos und eine Mülltonne, möglicherweise durch Brandstiftung. In Osnabrück wurden zwei Überseecontainer von einem Firmengelände gestohlen. Ein Motorradfahrer erlitt bei einem Wildunfall schwere Verletzungen. Zudem entwendeten mutmaßliche Trickdiebe einer Bewohnerin eine Goldkette. Die Polizei bittet um Hinweise. Das waren die aktuellen Meldungen aus unserer Region.

Das war Halo von Rhea Gavi. Jetzt die Nachrichten aus der Region. Osnabrück. In Fürstenau brannten in der Nacht zum Montag auf einem Grundstück an der Jenaer Straße zwei Autos und eine Mülltonne. Die Polizei vermutet Brandstiftung. In Osnabrück wurden am Emsweg zwei Überseecontainer samt Chassis gestohlen, vermutlich mit Sattelzugmaschinen. Einen Container fanden Ermittler später an der A30 bei Ibbenbüren-Laggenbeck. Schwer verletzt wurde ein Motorradfahrer, der am Samstagabend gegen 23.30 Uhr auf der Straße an der Rennbahn mit einem Reh kollidierte. Und an der Rolandsmauer erbeutete ein falscher Handwerker eine Goldkette. Offenbar lenkte ihn ein Komplize ab. Falls dir zu den Fällen etwas aufgefallen ist, melde dich bitte bei der Polizei. Und jetzt geht's weiter mit Punk

Das war Fucked Up von Nina Chuba und Mako. Ordentlich Energie für den Tag. Und jetzt noch ein kurzer Hinweis für alle, die in Osnabrück unterwegs sind. Auch am 25. August 2026 sind mobile Geschwindigkeitskontrollen gemeldet. Genannt werden die Bremer Straße und die Kirchstraße. Passt also bitte eure Geschwindigkeit immer an die Regeln und die tatsächlichen Verkehrsverhältnisse an. Die Angaben beruhen auf Leserhinweisen und öffentlich verfügbaren Meldungen und sind ohne Gewähr und nicht vollständig. Und jetzt geht's musikalisch weiter mit Sabrina Carpenter und Manchild. Hier auf HZ.

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1: Alternativen je nach Bedeutung. Im Viertel Al-Shati in Gazastadt sind die meisten Häuser zerstört, auch das von Alaa Judeh. Der 38-Jährige errichtete auf den Trümmern eine einfache Holzhütte für seine Familie. Vorhänge teilen sie in Schlafzimmer, Bad und Wohnbereich mit Küchenzeile. Lichtschläuche spenden Helligkeit, auf einem Gasbrenner wird Wasser erhitzt. Der Bau dauerte etwa einen Monat. Weil Geräte und Geld für den Abtransport des Schutts fehlten, schüttete Alaa ihn auf und baute darauf. Holz, Nägel und Werkzeuge fand er unter den Trümmern. Baumaterial ist in Gaza knapp, da die Einfuhr bestimmter Materialien eingeschränkt wird. Mehr als 80% der Gebäude sollen beschädigt oder zerstört sein. Der Wiederaufbau kommt wegen stockender politischer Verhandlungen kaum voran. Alaa weiß nicht, wie lange er in der Hütte bleiben muss. Dennoch will er mit Ausdauer und Ideen ein würdevolles Leben ermöglichen. In der Region Osnabrück ermittelt die Polizei nach mehreren Delikten. In Fürstenau brannten zwei Autos und eine Mülltonne, möglicherweise durch Brandstiftung. In Osnabrück wurden zwei Container gestohlen, ein Motorradfahrer bei einem Wildunfall schwer verletzt. Zudem erbeutete ein falscher Handwerker eine Goldkette. Nach einem schweren Übergriff auf seine Lebensgefährtin in Melle sitzt ein 37-jähriger Mann in Untersuchungshaft. Er soll die 36-jährige Frau am Sonntagabend in seiner Wohnung massiv angegriffen haben. Die Frau verlor laut Ermittlern zeitweise das Bewusstsein, floh später und rief den Notruf. Der Verdächtige erhielt Haftbefehl wegen versuchten Totschlags.
2: Ja, Tore, lass uns das Wetter in Osnabrück anschauen. Aktuell klar bei 13 Grad, mit mäßigem Wind und gelegentlich kräftigeren Böen. Am Vormittag wird es rasch wolkig, aber trocken. Nachmittags lockert es auf, bis 23 Grad. Morgen meist viele Wolken und trocken bei 22 Grad. Übermorgen sommerlich warm mit 28 Grad, Wolken und einzelnen leichten Schauern.
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3: Schauen wir uns den Verkehr in und um Osnabrück an. Zwischen Püttenbeckstraße, Reckerstraße und Kanalstraße bei Recke ist die Straße auf rund einem halben Kilometer gesperrt. Auch zwischen Widukindstraße, Gravenhorster Straße und Nordstraße, Große Straße bei Ibbenbüren ist die Straße

0: auf rund 3/4 Kilometer gesperrt. Fahrt bitte vorsichtig und kommt gut ans Ziel.
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2: Guten Morgen Osnabrück und Umgebung. Schön, dass du bei Hase Radio dabei bist. Die Bundesnetzagentur geht davon aus, dass Gashändler ihre Lieferverpflichtungen erfüllen werden. Für Verbraucherinnen und Verbraucher ist das eine wichtige Nachricht. Trotz angespannter Energiemärkte soll die Versorgung stabil bleiben. Ganz entspannt bleiben wir auch musikalisch. Jetzt gibt's frische Beats für deinen Vormittag. Hier ist Lupage mit Bass Down Low auf Hase Radio.
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war Blood Running von Ray Dalton. Und jetzt eine ernste Nachricht aus Melle. Nach einem schweren Übergriff auf eine 36-jährige Frau ermitteln Polizei und Staatsanwaltschaft wegen des Verdachts eines versuchten Totschlags. Am Sonntag, dem 23. August, soll ein 37-Jähriger seine Lebensgefährtin gegen 21.45 Uhr in seiner Wohnung massiv angegriffen haben. Unter anderem am Oberkörper, am Hals und am Kopf. Die Frau verlor offenbar zeitweise das Bewusstsein, konnte später aber aus der Wohnung flüchten und selbst den Notruf wählen. Einsatzkräfte nahmen den Mann wenig später fest. Ein Haftrichter erließ am Montag Haftbefehl, der Beschuldigte sitzt in Untersuchungshaft. Die Ermittlungen laufen weiter. Und wir wechseln jetzt bewusst die Stimmung. Hier ist Baby Goodbye von Alle Farben.

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Das war Not Okay von 5 Seconds of Summer. Und wir bleiben kurz bei einem wichtigen Thema für alle, die jetzt unterwegs sind. Kurz vor 10:30 sind für heute, den 25. August 2026, mobile Geschwindigkeitskontrollen in Osnabrück gemeldet. An der Bremer Straße und an der Kirchstraße. Also, passt eure Geschwindigkeit bitte immer den Verkehrsregeln und der tatsächlichen Situation auf der Straße an. Die Hinweise stammen aus Lesermeldungen und öffentlich verfügbaren Angaben und sind natürlich ohne Gewähr und nicht vollständig. Fahrt vorsichtig und kommt gut an. Jetzt geht's musikalisch weiter mit Eternity von Alex Warren.

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1: Hier sind die Lokalnachrichten mit Hans. Am 25. August 2026 wurden in Osnabrück mobile Geschwindigkeitskontrollen an der Bremer Straße und der Kirchstraße gemeldet. Verkehrsteilnehmende sollten die zulässige Höchstgeschwindigkeit beachten und ihr Tempo den aktuellen Straßen- und Wetterverhältnissen anpassen. Die Standorte beruhen auf Leserhinweisen und öffentlich zugänglichen Informationen. Angaben können sich kurzfristig ändern und sind ohne Gewähr. Nach einem schweren Angriff auf seine 36-jährige Lebensgefährtin in Melle sitzt ein 37-jähriger Mann in Untersuchungshaft. Er soll die Frau in seiner Wohnung am Hals, Kopf und Oberkörper attackiert haben, sodass sie zeitweise das Bewusstsein verlor. Die Frau konnte fliehen und den Notruf wählen. Gegen den Mann besteht der Verdacht des versuchten Totschlags. Polizei und Staatsanwaltschaft ermitteln weiter. In der Region Osnabrück ermittelt die Polizei in mehreren Fällen. In Fürstenau brannten zwei Autos und eine Mülltonne, möglicherweise durch Brandstiftung. In Osnabrück wurden zwei Überseecontainer von einem Firmengelände gestohlen. Ein Motorradfahrer erlitt bei einem Wildunfall schwere Verletzungen. Zudem entwendeten mutmaßliche Trickdiebe einer Bewohnerin eine Goldkette. Die Polizei bittet um Hinweise. Das waren die lokalen Nachrichten.

Das war Verliebt in mich von Fayen und Dalton. Es ist 10:45 bei Hase Radio. Und jetzt mal kurz ein Thema, das viele beschäftigt: die Gasspeicher. Bundesnetzagenturpräsident Klaus Müller bleibt trotz niedriger Füllstände gelassen. Denn Gas komme nicht nur aus den Speichern, sondern auch über Pipelines und LNG-Terminals. Ganz zufrieden sei man mit dem aktuellen Stand aber noch nicht. Müller setzt darauf, dass Händler ihre Lieferzusagen einhalten, nicht nur aufs Geschäft schauen. Parallel sorgt die Netzreform Nest weiter für Streit. Rund 700 Klagen sind bei der Bundesnetzagentur eingegangen. Energiethemen bleiben also spannend. Jetzt aber ein Song für gute Laune. Bunt und Tom Odell mit Best Day of My Life in

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0: Gregory und Weiß bei Hase Radio. Es ist gleich 11. Und jetzt wird's politisch. FDP-Generalsekretär Martin Hagen wirft der Bundesregierung vor, in der Wirtschaftskrise zu wenig zu reformieren. Er fordert niedrigere Unternehmenssteuern, günstigere Energie und weniger Bürokratie. Außerdem rechnet Hagen damit, dass Kanzler Friedrich Merz die Legislaturperiode möglicherweise nicht bis zum Ende durchhält. Harte Kritik also und ein weiterer Hinweis darauf, wie groß der Druck auf die Koalition gerade ist. Wir bleiben für dich dran. Jetzt erstmal Musik für deinen Vormittag. Buck mit Beifahrersitz.
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1: Die Neuigkeiten mit Tore. Hallo? Im Viertel Al-Shati in Gazastadt sind die meisten Häuser zerstört, auch das von Al-Ajudi. Der 38-Jährige errichtete auf den Trümmern eine einfache Holzhütte für seine Familie. Vorhänge teilen sie in Schlafzimmer, Bad und Wohnbereich mit Küchenzeile. Lichtschläuche spenden Helligkeit, auf einem Gasbrenner wird Wasser erhitzt. Der Bau dauerte etwa einen Monat. Weil Geräte und Geld für den Abtransport des Schutts fehlten, schüttete Allah ihn auf und baute darauf. Holz, Nägel und Werkzeuge fand er unter den Trümmern. Baumaterial ist in Gaza knapp, da die Einfuhr bestimmter Materialien eingeschränkt wird. Mehr als 80% der Gebäude sollen beschädigt oder zerstört sein. Der Wiederaufbau kommt wegen stockender politischer Verhandlungen kaum voran. Allah weiß nicht, wie lange er in der Hütte bleiben muss, dennoch will er mit Ausdauer und Ideen ein würdevolles Leben ermöglichen. In der Region Osnabrück ermittelt die Polizei nach mehreren Delikten. In Fürstenau brannten zwei Autos und eine Mülltonne, möglicherweise durch Brandstiftung. In Osnabrück wurden zwei Container gestohlen, ein Motorradfahrer bei einem Wildunfall schwer verletzt. Zudem erbeutete ein falscher Handwerker eine Goldkette. Nach einem schweren Übergriff auf seine Lebensgefährtin in Melle sitzt ein 37-jähriger Mann in Untersuchungshaft. Er soll die 36-jährige Frau am Sonntagabend in seiner Wohnung massiv angegriffen haben. Die Frau verlor laut Ermittlern zeitweise das Bewusstsein, floh später und rief den Notruf. Der Verdächtige erhielt Haftbefehl wegen versuchten Totschlags.
2: Ja, Tore, lass uns das Wetter in Osnabrück anschauen. Aktuell klar bei 13 Grad, mit mäßigem Wind und gelegentlich kräftigeren Böen. Am Vormittag wird es rasch wolkig, aber trocken. Nachmittags lockert es auf, bis 23 Grad. Morgen meist viele Wolken und trocken bei 22 Grad. Übermorgen sommerlich warm mit 28 Grad, Wolken und einzelnen leichten Schauern.
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3: Schauen wir uns den Verkehr in und um Osnabrück an. Zwischen Püttenbeckstraße und Reckerstraße sowie der Kanalstraße bei Recke kommt ihr in beiden Richtungen auf weniger als einem halben Kilometer nicht durch. Auch zwischen Widukindstraße und Gravenhorster Straße sowie der Nordstraße und Großen Straße bei Ibbenbüren müsst ihr auf rund 3/4 Kilometer mit einer Vollsperrung rechnen. Fahrt vorsichtig und kommt gut ans Ziel.
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4: Guten Morgen zusammen, hier ist Heiko bei Hase Radio für Osnabrück und die Region. Die Grünen fordern von Kanzler Merz, die Bekämpfung der Klimakrise deutlich weiter nach oben auf die politische Agenda zu setzen. Es geht um verlässliche Klimaziele, den Ausbau erneuerbarer Energien und

darum, Folgen wie Hitze und Starkregen besser abzufedern. Wir behalten das Thema für euch im Blick. Jetzt gibt's Energie für euren Vormittag. Mascherie von DJ Antoine und Neptunica, Feed the Beatshakers.

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Das war Beautiful Odyssey von You Not Us und Cascada. Und bei uns ist es gerade 11:15. Ich nehme euch mit nach Osnabrück. Dort wurde am Samstag ein ganz besonderes Jubiläum gefeiert, nämlich 100 Jahre Berufsfeuerwehr. Bei den offenen Türen auf den Feuerwachen konnten Besucherinnen und Besucher Einsatzfahrzeuge bestaunen und spektakuläre Übungen erleben. Etwa wie Feuerwehrleute mit Schere und Spreizer eine Person aus einem Unfallwagen retten. Auch eine wichtige Botschaft gab's: Fettbrände niemals mit Wasser löschen, sondern ersticken, zum Beispiel mit einem Deckel. Kinder durften selbst den Feuerwehrschlauch ausprobieren und sogar Oberbürgermeisterin Katharina Pötter trat beim Schlauchaufwickeln gegen die Jugendfeuerwehr an. Zwischendurch rückten die Einsatzkräfte sogar zu echten Einsätzen aus, unter anderem zu einem Fahrzeugbrand auf der A1. Und jetzt geht's musikalisch gemeinsam weiter. Hier kommt Zusammen von SDP mit Esther Graf, Montais, Clouseau, Elif, Contra K, Santos und Querbeat.

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Das war From Disco to Disco von Alle Farben und Majestic. Und jetzt gibt's Neuigkeiten vom VfL Osnabrück. Adrian Beck wechselt die Seiten. Vor gut zwei Wochen stand der 29-Jährige noch im Trikot des 1. FC Heidenheim gegen den VfL auf dem Platz. Jetzt kommt der Mittelfeldspieler auf Leihbasis an die Bremer Brücke. Beck bringt ordentlich Erfahrung mit. 79 Bundesligaspiele, internationale Einsätze und jede Menge Flexibilität im Mittelfeld. Gerade weil er in dieser Saison schon zweimal von Beginn an gespielt hat, dürfte er schnell helfen können. Bereits am Montag soll er mit seinen neuen Kollegen trainieren. Ein spannender Transfer für den VfL und vielleicht schon bald ein wichtiger Faktor im Team von Timo Schulz. Wir bleiben sportlich und hören jetzt Tate McRae mit Tit for Tat.

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Das war We Pray von Coldplay, Little Sims, Burna Boy, Eliana und Teenie. Und passend dazu ein Blick nach Osnabrück. 20 vor 12 läuft ein neuer Anlauf für den Ratskeller im historischen Rathaus. Seit Montag, dem 24. August, können sich Gastronomiebetriebe wieder um die traditionsreichen Räume am Markt bewerben. Bis zum 21. September. Auch der bisherige Pachtinteressent darf mit einem überarbeiteten Konzept erneut ins Rennen gehen. Gesucht wird ein Betreiber mit einer starken Idee, guter Qualität und einer wirtschaftlich tragfähigen Perspektive. Entscheidend ist also nicht nur die Höhe der Pacht, sondern auch das Konzept, die Erfahrung und das geplante Pachtmodell. Die Stadt sieht in den historischen Räumen viel Potenzial. Sogar Außengastronomie wäre grundsätzlich möglich. Vielleicht entsteht dort bald wieder ein richtig besonderer Treffpunkt. Und jetzt geht's weiter mit Priceless von Maroon.

Priceless von Maroon 5 und Lisa. Und es ist 11:45 bei Hase Radio. Dieser Sommer zeigt uns ziemlich deutlich, Hitze und extrem niedrige Flusspegel sind längst keine Ausnahme mehr. Grünen-Fraktionschefin Britta Hasselmann fordert deshalb ein Klimasofortprogramm. Besonders Krankenhäuser, Alten- und Pflegeheime müssten besser vor Hitze geschützt werden. Viele Städte und Gemeinden könnten solche Maßnahmen allein finanziell nicht stemmen. Ihre klare Ansage an Kanzler Friedrich Merz: Worten zum Klimawandel müssten jetzt Taten folgen. Klimaschutz und wirtschaftliche Entwicklung dürften kein Gegensatz sein, sondern müssten zusammengedacht werden. Und jetzt drehen wir die Energie wieder auf. Hot Girl Problems von The Kid LAROI. Yeah.

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Das war Vaitim Bora von Trinix und Mariana Frös. Und kurz vor 12 schauen wir auf die Nachrichten aus der Region Osnabrück. In Fürstenau brannten in der Nacht zu Montag 2 Autos und eine Mülltonne. Verletzt wurde niemand. Die Polizei vermutet Brandstiftung. In Osnabrück wurden außerdem von einem Firmengelände am Emsweg 2 Container samt Chassis gestohlen. Einer tauchte später an der A30 bei Ebenbüren-Laggenbeck wieder auf. Schwere Verletzungen erlitt ein Motorradfahrer bei einem Wildunfall an der Straße an der Rennbahn. Er kollidierte mit einem Reh und musste ins Krankenhaus. Und an der Rolandsmauer gab sich ein Mann als Handwerker aus. Während er eine Bewohnerin ablenkte, wurde offenbar eine Goldkette gestohlen, vermutlich von einem Komplizen. Passt gut aufeinander auf. Weiter geht's mit Closer to Me von Marc Ambor.

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1: Literal das Neueste von Tore, hallo? Keine belastbare Nachrichtengrundlage vorhanden. Nach dem Tod einer 69-jährigen Radfahrerin demonstrieren Aktivisten am Donnerstag, den 27. August, in Osnabrück für sichere Straßen. Die Frau wurde vergangene Woche im Fledder von einem Auto angefahren und überrollt. Der Fahrer floh zunächst. Die Demonstration beginnt um 19 Uhr vor der Osnabrückhalle und endet mit einem Ghostbike am Unfallort. Nach einem schweren Übergriff auf seine Lebensgefährtin in Melle sitzt ein 37-jähriger Mann in Untersuchungshaft. Er soll die 36-jährige Frau am Sonntagabend in seiner Wohnung massiv angegriffen haben. Die Frau verlor laut Ermittlern zeitweise das Bewusstsein, floh später und rief den Notruf. Der Verdächtige erhielt Haftbefehl wegen versuchten Totschlags. Jetzt das Wetter. Hanna?
2: Ja, Tore, lass uns das Wetter in Osnabrück anschauen. Aktuell ist der Himmel komplett zugezogen bei 19 Grad. Ein mäßiger Wind pustet mit kleinen Extraböen an deiner Frisur. Heute bleibt es grau, aber trocken bis 23 Grad. Morgen ähnlich wolkig und mild mit 22 Grad. Übermorgen wird es sommerlicher. Bis 28 Grad, zwischendurch etwas leichter Regen. Der Sommer klingelt schon mal vorsichtig.
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3: Schauen wir uns den Verkehr in und um Osnabrück an. Zwischen Kanalstraße und Püttenbeckstraße, Reckerstraße bei Recke, ist die Straße auf weniger als einem halben Kilometer in beiden Richtungen gesperrt. Auch zwischen Widukindstraße, Gravenhorster Straße und Nordstraße, Große Straße bei Ibbenbüren kommst du auf rund einem Dreiviertelkilometer wegen einer Vollsperrung nicht durch. Bitte weiche jeweils örtlich aus. Komm gut und sicher ans Ziel.
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4: Kurz nach 12. Schön, dass du bei Club 490 auf Hase Radio dabei bist. Mit viel guter Musik und den Themen, die Osnabrück bewegen. Gleich schauen wir auf eine Demo für eine getötete Radfahrerin. Ein Ghostbike soll erinnern und ein Zeichen für mehr Sicherheit setzen. Jetzt erstmal Lady Gaga und Bruno Mars mit Die with a Smile.

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war Parfum von Jazik und Shindy und wir bleiben bei einem wichtigen Thema. Am Donnerstag, dem 27. August, demonstrieren Fahrradaktivisten in Osnabrück für mehr Sicherheit auf den Straßen. Anders ist der Tod einer 69-jährigen Radfahrerin, die vergangene Woche in Fledda von einem Auto angefahren und überrollt wurde. Sie starb noch am selben Tag. Der Autofahrer flüchtete zunächst, stellte sich später aber der Polizei. Die Vision Zero-Demonstration startet um 7 Uhr auf dem Platz des 17. Juni vor der Osnabrückhalle und führt bis zur Unfallstelle an der Karmannstraße und Narupstraße. Dort soll gegen 7.45 Uhr ein weißes Ghostbike aufgestellt werden, zum Gedenken und als Mahnung. Eine stille Kundgebung ist ebenfalls geplant. Es ist jetzt 12:15 bei Hase Radio. Und jetzt geht's weiter mit Beste von Marc Forster.

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Das war Moves Tonight von Boy Loco. Und gleich um 12:30 gibt's noch einen kurzen Hinweis für alle, die heute in Osnabrück unterwegs sind. Am 25. August 2026 sind mobile Geschwindigkeitskontrollen gemeldet. Genannt werden die Bremer Straße und die Kirchstraße. Also bitte Augen auf, Geschwindigkeit, an die Regeln und die tatsächlichen Verkehrsverhältnisse anpassen. Sicher ankommen ist schließlich das Wichtigste. Die Angaben beruhen auf Leserhinweisen und öffentlich verfügbaren Meldungen und sind ohne Anspruch auf Vollständigkeit oder Richtigkeit. Und jetzt geht's musikalisch weiter mit Secrets, gemeinsam mit Lindsay Buckingham und Mick Fleetwood. Miley Cyrus, hier

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1: Hier sind die wichtigsten Meldungen aus unserer Region mit Hans. Fahrradaktivisten demonstrieren am Donnerstag in Osnabrück für mehr Verkehrssicherheit. Anlass ist der Tod einer 69-jährigen Radfahrerin, die vergangene Woche in Fledder von einem Auto erfasst wurde. Die Demonstration beginnt um 19 Uhr am Platz des 17. Juni und endet an der Unfallstelle. Dort soll ein Ghostbike aufgestellt und der Verstorbenen gedacht werden. In der Region Osnabrück ermittelt die Polizei in mehreren Fällen. In Fürstenau brannten zwei Autos und eine Mülltonne, möglicherweise durch Brandstiftung. In Osnabrück wurden zwei Überseecontainer von einem Firmengelände gestohlen. Ein Motorradfahrer erlitt bei einem Wildunfall schwere Verletzungen. Zudem entwendeten mutmaßliche Trickdiebe einer Bewohnerin eine Goldkette. Die Polizei bittet um Hinweise. Fahrradaktivisten demonstrieren am Donnerstag in Osnabrück für mehr Verkehrssicherheit. Anlass ist der Tod einer 69-jährigen Radfahrerin, die vergangene Woche in Fledder von einem Auto erfasst wurde. Der Fahrer floh zunächst. Die Demonstration beginnt um 19 Uhr am Platz des 17. Juni und endet mit einer stillen Kundgebung sowie einem Ghostbike an der Unfallstelle. Das waren die Meldungen aus unserer Region.

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0: Das war 30 Mal am Tag von Eamon und Sira. Es ist fast 1 Uhr und jetzt eine ernste Meldung aus Melle. Nach einem schweren Übergriff auf eine 36-jährige Frau ermitteln Polizei und Staatsanwaltschaft wegen des Verdachts eines versuchten Tötungsdelikts. Die Frau soll am Sonntagabend in der Wohnung ihres 37-jährigen Lebensgefährten massiv angegriffen worden sein, unter anderem am Oberkörper, am Hals und am Kopf. Zwischenzeitlich verlor sie offenbar das Bewusstsein. Später konnte sie aus der Wohnung flüchten und selbst den Notruf wählen. Die Polizei nahm den Mann kurz darauf fest. Ein Haftrichter erließ am Montag Haftbefehl wegen des Verdachts des versuchten Totschlags. Der Beschuldigte sitzt in Untersuchungshaft, die Ermittlungen laufen. Und wir bleiben bei Musik. Hier kommt Kro zusammen mit Jolle und Märchenwald.
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1: Das Neueste bei Tore, hallo? Keine belastbare Nachrichtengrundlage vorhanden. In Osnabrück könnte ab dem 1. November 2027 eine Verpackungssteuer gelten. 50 Cent je Einwegverpackung und 20 Cent je Besteck. Der neue Rat kann sie noch aufheben. Zusätzlich plant der Bund eine Abgabe auf zuckergesüßte Getränke. Zeitpunkt und Höhe sind offen. In Osnabrück demonstrieren Fahrradaktivisten am Donnerstag für mehr Verkehrssicherheit. Anlass ist der Tod einer 69-jährigen Radfahrerin, die vergangene Woche in Fledder von einem Auto überrollt wurde. Die Demonstration startet um 19 Uhr. Am Unfallort soll ein Ghostbike aufgestellt werden.
2: Ja, Tore, lass uns das Wetter in Osnabrück anschauen. Aktuell ist der Himmel komplett zugezogen bei 19 Grad. Ein mäßiger Wind pustet mit kleinen Extraböen an deiner Frisur. Heute bleibt es grau, aber trocken bis 23 Grad. Morgen ähnlich wolkig und mild mit 22 Grad. Übermorgen wird es sommerlicher. Bis 28 Grad, zwischendurch etwas leichter Regen. Der Sommer klingelt schon mal vorsichtig.
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3: Die Verkehrsnachrichten rund um Osnabrück. Zwischen der Püttenbeckstraße an der Reckerstraße und der Kanalstraße bei Recke ist die Straße auf weniger als einem halben Kilometer gesperrt. Auch zwischen der Widukindstraße an der Gravenhorster Straße und der Nordstraße an der Großen Straße bei Ebenbüren ist die Straße auf rund einem halben Kilometer gesperrt. Kommt gut und sicher ans Ziel.
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4: Schönen Nachmittag zusammen, hier ist Heiko bei Hase Radio und ihr hört den Club 490. Mit den besten Hits, den wichtigsten Nachrichten und allem, was Osnabrück und die Region bewegt. Schön, dass ihr dabei seid. Jetzt wird's elektronisch und richtig eingängig. David Guetta gemeinsam mit Sia. Hier sind Beautiful People.

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nach To Be Free von Sam Smith ein Thema, das zeigt, wie kostbar Freiheit, Sicherheit und ein eigenes Zuhause sein können. Im Westen von Gaza-Stadt hat Alaa Judeh auf den Trümmern seines zerstörten Hauses eine kleine Holzhütte gebaut. Für sich und seine Familie. Mit Schlafbereich, Bad und improvisierter Küche. In überfüllten Notunterkünften gäbe es kaum Privatsphäre, sagt der 38-jährige Bauarbeiter. Also nutzte er Holz und Werkzeug, die er zwischen den Ruinen fand. Ein Monat Arbeit, mitten in einer Gegend, in der Baumaterial kaum zu bekommen ist. Die Hütte löst nicht die gewaltige Not im Gazastreifen, aber sie ist ein Zeichen. Menschen versuchen, sich auch unter schlimmsten Bedingungen ein Stück Würde zu bewahren. Und jetzt weiter mit David Guetta, Teddy Swims und Tones and I. Gone, gone, gone.

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Das war die On This Hill von Sienna Spiro, kurz vor 2:30 bei Hase Radio. Und während du vielleicht gerade unterwegs bist oder eine kleine Pause machst, die Bundesregierung berät in Neu-Hardenberg über den Kurs für die nächsten Monate. Heute geht's vor allem um die Wirtschaft. Kanzler Merz setzt auf die Stärke von Industrie, Mittelstand, Handwerk und Forschung. Gleichzeitig sollen Bürokratie runter, Energie bezahlbarer und Entscheidungen schneller werden. Einfach wird's nicht. Union und SPD müssen bei den Reformen zusammenfinden. Auch die Folgen von Hitze und Dürre stehen auf der Agenda. Jetzt erstmal Musik für dich. Nobody von Oscar Metcalf und Khalid. 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
1: Hier ist Hans mit den wichtigsten Meldungen aus unserer Region. In der Region Osnabrück ermittelt die Polizei in mehreren Fällen. In Fürstenau brannten zwei Autos und eine Mülltonne, möglicherweise durch Brandstiftung. In Osnabrück wurden zwei Überseecontainer von einem Firmengelände gestohlen. Ein Motorradfahrer erlitt bei einem Wildunfall schwere Verletzungen. Zudem entwendeten mutmaßliche Trickdiebe einer Bewohnerin eine Goldkette. Die Polizei bittet um Hinweise. Pommes, Burger und Cola könnten in Osnabrück ab Herbst 2027 teurer werden. Die beschlossene Verpackungssteuer soll ab dem 1. November gelten, kann vom neuen Rat aber noch geändert werden. Vorgesehen sind je 50 Cent für Einwegverpackungen und Geschirr sowie 20 Cent für Besteck. Zusätzlich plant der Bund eine Abgabe auf zuckerhaltige Getränke. Verpackungskosten belasten Imbisse bereits indirekt. Fahrradaktivisten demonstrieren am Donnerstag in Osnabrück für mehr Verkehrssicherheit. Anlass ist der Tod einer 69-jährigen Radfahrerin, die vergangene Woche in Fledder von einem Auto erfasst wurde. Der Fahrer floh zunächst. Die Demonstration beginnt um 19 Uhr am Platz des 17. Juni und endet mit einer stillen Kundgebung sowie einem Ghostbike an der Unfallstelle. Soweit die Meldungen aus Ihrer Region.

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Das war Whatever von Kygo und Ava Max bei Hase Radio. Es ist gleich zwei und in der Wirtschaft schaut man gerade ziemlich skeptisch auf den angekündigten Herbst der Reformen. Die Hoffnung ist da, aber eben auch die Erinnerung an große Versprechen und kleine Ergebnisse. Digitalisierung, weniger Bürokratie, niedrigere Steuern und vor allem die Rente. Das sind die dicken Baustellen. Gerade bei der Alterssicherung muss die Regierung zeigen, dass sie nicht nur diskutieren, sondern auch liefern kann. Die Industrie fordert Tempo, Unternehmen wünschen sich spürbare Entlastungen, damit wieder mehr investiert wird. Klar ist, es wird Streit geben, besonders ums Geld. Aber ein geschlossenes, glaubwürdiges Paket wäre ein wichtiges Signal. Für die Märkte und für uns alle. Jetzt geht's erstmal musikalisch weiter. Trappers Lullaby von

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1: Die Nachrichten mit Tore, hallo. Syriens Übergangspräsident Ahmed al-Sharaa begrüßt die Entscheidung der USA, Syrien von der Liste der Terrorunterstützerstaaten zu streichen. Washington lockert deshalb Sanktionen und hebt zugleich die Einstufung der früheren Al-Nusra-Front als Terrororganisation auf. Das soll Investitionen und den Wiederaufbau fördern. Nach mehr als 10 Jahren Bürgerkrieg sind Infrastruktur und Wirtschaft schwer geschädigt. Die Weltbank schätzt den Wiederaufbaubedarf auf rund 216 Milliarden Dollar. Mehr als die Hälfte der Vorkriegsbevölkerung wurde vertrieben. Auf der US-Liste verbleiben Kuba, Iran und Nordkorea. In Osnabrück könnte ab dem 1. November 2027 eine Verpackungssteuer gelten. 50 Cent je Einwegverpackung und 20 Cent je Besteck. Der neue Rat kann sie noch aufheben. Zusätzlich plant der Bund eine Abgabe auf zuckergesüßte Getränke. Zeitpunkt und Höhe sind offen. In Osnabrück demonstrieren Fahrradaktivisten am Donnerstag für mehr Verkehrssicherheit. Anlass ist der Tod einer 69-jährigen Radfahrerin, die vergangene Woche in Fledder von einem Auto überrollt wurde. Die Demonstration startet um 19 Uhr. Am Unfallort soll ein Ghostbike aufgestellt werden.
2: Ja, Tore, lass uns das Wetter in Osnabrück anschauen. Aktuell ist der Himmel komplett zugezogen bei 19 Grad. Ein mäßiger Wind pustet mit kleinen Extraböen an deiner Frisur. Heute bleibt es grau, aber trocken bis 23 Grad. Morgen ähnlich wolkig und mild mit 22 Grad. Übermorgen wird es sommerlicher. Bis 28 Grad, zwischendurch etwas leichter Regen. Der Sommer klingelt schon mal vorsichtig.
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3: Die Verkehrsnachrichten rund um Osnabrück. Zwischen Püttenbeckstraße und Reckerstraße sowie der Kanalstraße bei Recke ist die Straße auf weniger als einem halben Kilometer voll gesperrt. Auch zwischen Widukindstraße und Gravenhorster Straße sowie Nordstraße und Großer Straße bei Ibbenbüren kommst du wegen einer Vollsperrung auf rund 700 Metern nicht durch. Fahrt bitte vorsichtig und kommt gut ans Ziel.
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4: Hallo Osnabrück und Umgebung. Schön, dass ihr dabei seid im Club 490 auf Hase Radio. Heute schauen wir auch auf die Forderung der Grünen. Friedrich Merz müsse die Bekämpfung der Klimakrise klar priorisieren. Was das konkret bedeutet, hört ihr gleich bei uns. Jetzt gibt's erstmal richtig Energie. Lose You Tonight von Brennan Heart und Trevor Guthrie. Whoa.

Dracula von Tame Impala. Es ist Viertel nach zwei bei Haser Radio und jetzt geht's um ein Thema, das uns alle immer öfter direkt betrifft. Hitze. Vor der Kabinettsklausur in Neu-Hardenberg fordern die Grünen schnell wirksame Maßnahmen zum Hitzeschutz. Sie werfen der SPD vor, zwar neue Pläne zu präsentieren, aber zuvor Gelder für Klimaanpassung gekürzt oder zusätzliche Mittel abgelehnt zu haben. Grünen-Politikerin Julia Verlinden sagt, entscheidend sei, Städte und soziale Einrichtungen besser zu schützen und gleichzeitig den CO2-Ausstoß schneller zu senken. Die SPD sieht das naturgemäß anders. Die Debatte dürfte also ordentlich Fahrt aufnehmen. Erstmal nehmen wir dich mit. Einmal um die Welt von Alexander Eder und SDP.

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war A Little Bit Wild von Sophie and the Giants. Und wild ist gerade auch die Diskussion um Deutschlands Gasspeicher. Es ist 3:30 bei Hase Radio. Die Füllstände sind niedrig, doch Bundesnetzagenturchef Klaus Müller bleibt gelassen. Gas komme nicht nur aus den Speichern, sondern auch über Pipelines und LNG-Terminals. Ganz zufrieden ist er mit dem Stand aber noch nicht. Wichtig? Die Händler müssten ihre Lieferzusagen an dich, Unternehmen und andere Kunden erfüllen. Nebenbei laufen gegen die geplante Netzreform Nest schon rund 700 Klagen. Jetzt aber erstmal frische Pop-Energie. Hier ist Lady Gaga mit The Dead Dance.

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1: Hier sind die wichtigsten Meldungen aus unserer Region. Mit Hans. In der Region Osnabrück ermittelt die Polizei in mehreren Fällen. In Fürstenau brannten zwei Autos und eine Mülltonne, möglicherweise durch Brandstiftung. In Osnabrück wurden zwei Überseecontainer von einem Firmengelände gestohlen. Ein Motorradfahrer erlitt bei einem Wildunfall schwere Verletzungen. Zudem entwendeten mutmaßliche Trickdiebe einer Bewohnerin eine Goldkette. Die Polizei bittet um Hinweise. Pommes, Burger und Cola könnten in Osnabrück ab Herbst 2027 teurer werden. Die beschlossene Verpackungssteuer soll ab dem 1. November gelten, kann vom neuen Rat aber noch geändert werden. Vorgesehen sind je 50 Cent für Einwegverpackungen und Geschirr sowie 20 Cent für Besteck. Zusätzlich plant der Bund eine Abgabe auf zuckerhaltige Getränke. Verpackungskosten belasten Imbisse bereits indirekt. Fahrradaktivisten demonstrieren am Donnerstag in Osnabrück für mehr Verkehrssicherheit. Anlass ist der Tod einer 69-jährigen Radfahrerin, die vergangene Woche in Fledder von einem Auto erfasst wurde. Der Fahrer floh zunächst. Die Demonstration beginnt um 19 Uhr am Platz des 17. Juni und endet mit einer stillen Kundgebung sowie einem Ghostbike an der Unfallstelle. Das waren die Meldungen aus unserer Region.

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Etage 10 von Milano und Sarah Connor, jetzt ein Blick auf die aktuellen politischen Zahlen. In der Forsa-Umfrage bleibt alles zum vierten Mal in Folge unverändert. Die AfD liegt bundesweit bei 28%, 7 Punkte vor der Union mit 21%. Auffällig ist der Osten. Dort kommt die AfD auf 43%. Noch deutlicher ist vielleicht das andere Ergebnis. 56% der Befragten trauen keiner Partei zu, Deutschlands Probleme am besten zu lösen. Die Union fällt bei dieser Frage auf 11%, ihren niedrigsten Wert seit Oktober 2022. Und mit 28% ist der Anteil Unentschlossener und Nichtwähler besonders hoch. Wir bleiben dran. Jetzt wird's emotional mit Eternity von Alex Warren.

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1: Tell me which meaning you intend and I'll pick the best one. In Russland berichten Menschenrechtsorganisationen von zunehmendem Druck auf Zivilisten, Militärverträge zu unterschreiben. Das Projekt Edite Lezon

0: neue Rat kann sie noch aufheben. Zusätzlich plant der Bund eine Abgabe auf zuckergesüßte Getränke. Zeitpunkt und Höhe sind offen. Eine Delegation mit mehr als 30 Ratsmitgliedern aus Hengelo hat sich in Osnabrück über Stadtentwicklungsprojekte informiert. Im Fokus standen das Lokviertel und das Magnum-Areal sowie Wohnraum, nachhaltige Mobilität und Klimaanpassung. Der Besuch knüpft an die mehr als 30-jährige Zusammenarbeit im Städtenetzwerk Mond an. Jetzt das Wetter. Hanna?
1: Ja, Tore, lass uns das Wetter in Osnabrück anschauen. Aktuell ist es komplett bedeckt bei 23 Grad. Ein spürbarer Wind mit kräftigen Böen rüttelt an den Wolken, Regen bleibt aber aus. Heute grau und trocken bis 24 Grad, abends etwa 20 Grad. Morgen weiterhin viele Wolken, meist trocken bei 22 Grad. Übermorgen wärmer bis 29 Grad, vereinzelt sind leichte Schauer möglich, die Wolken üben offenbar noch.
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3: Die Verkehrsnachrichten rund um Osnabrück. Zwischen der Püttenbeckstraße und der Kanalstraße bei Recke ist die Straße auf weniger als einem halben Kilometer gesperrt. Auch zwischen der Widukindstraße und der Gravenhorster Straße sowie der Nordstraße und der Großen Straße bei Ibbenbüren kommst du wegen einer Sperrung auf rund einem halben Kilometer nicht durch. Fahrt vorsichtig und kommt gut ans Ziel.
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4: Hallo Osnabrück und Umgebung, schön, dass du dabei bist bei Hase-Radio um kurz nach drei. Gleich schauen wir auf die Pläne für eine mögliche Zuckersteuer ab 2027. Und darauf, warum auch Pommes, Burger und Softdrinks deutlich teurer werden könnten. Außerdem gibt's Nachrichten aus aller Welt und natürlich Wichtiges von hier vor Ort. Erstmal Musik für deinen Nachmittag. Fall at Your Feet von Cyril und Dean Lewis. Viel Spaß damit! 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

Das war Verliebt in mich von Fayen und Dalton bei Hase Radio. Und jetzt mal ehrlich, wird der schnelle Imbiss in Osnabrück bald richtig teuer? Ab dem 1. November 2027 könnte eine Verpackungssteuer kommen. 50 Cent zum Beispiel für Pommesschale, Pappteller oder Getränkebecher. Beschlossen ist sie, gültig aber noch nicht. Ein neuer Rat kann sie vorher noch ändern. Dazu plant der Bund eine Abgabe auf süße Getränke. Wie hoch sie wird und ob auch Zero Drinks betroffen sind, ist offen. Klar ist, Verpackungen kosten die Betriebe durch bestehende Abgaben schon heute mehr. Und das landet oft am Ende auf dem Kassenbon. Pommes, Burger, Cola. Da kann sich einiges summieren. Jetzt geht's erstmal musikalisch weiter. All for You von

war All For You von A. Clark und Vinny bei Hase Radio. Viertel nach drei ist es und die Hitze dieses Sommers macht vielen Menschen ordentlich zu schaffen. Grünen-Fraktionschefin Britta Hasselmann fordert deshalb ein Klimasofortprogramm. Gerade Krankenhäuser, Alten- und Pflegeeinrichtungen müssten besser vor extremer Hitze geschützt werden. Kommunen seien mit den nötigen Maßnahmen oft überfordert, sagt sie. Ihre Botschaft an Kanzler Friedrich Merz: Nach Worten zum Klimawandel müssten jetzt Taten folgen. Klimaschutz und wirtschaftliche Entwicklung dürften kein Gegensatz sein. Ein Thema, das uns alle angeht. Und jetzt gibt's einen Song für den kleinen Lichtblick zwischendurch. Million Good Reasons von Robin Schulz - Fastboy.

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Das war Survive von Louis Capaldi. Ein Songtitel, der gerade besonders nachhallt. Es ist 4:30 bei Hase Radio. Im zerstörten Viertel Al-Shati im Westen von Gaza-Stadt hat Alaa Judeh für seine Familie eine kleine Holzhütte auf den Trümmern ihres Hauses gebaut. Mit Schlafplatz, Bad und improvisierter Küche schafft sie vor allem eines: Schutz und ein bisschen Privatsphäre. Baumaterial ist knapp, der Wiederaufbau für viele Menschen kaum möglich. Mehr als 80% der Gebäude im Gazastreifen sollen beschädigt oder zerstört sein. Diese Hütte löst die Krise nicht, aber sie zeigt, wie viel Kraft im Weitermachen steckt. Und jetzt geht's weiter mit Jazik und Shindy.

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1: Hier ist Hans mit den wichtigsten Meldungen aus unserer Region. In der Region Osnabrück ermittelt die Polizei in mehreren Fällen. In Fürstenau brannten zwei Autos und eine Mülltonne, möglicherweise durch Brandstiftung. In Osnabrück wurden zwei Überseecontainer von einem Firmengelände gestohlen. Ein Motorradfahrer erlitt bei einem Wildunfall schwere Verletzungen. Zudem entwendeten mutmaßliche Trickdiebe einer Bewohnerin eine Goldkette. Die Polizei bittet um Hinweise. Pommes, Burger und Cola könnten in Osnabrück ab Herbst 2027 teurer werden. Die beschlossene Verpackungssteuer soll ab dem 1. November gelten, kann vom neuen Rat aber noch geändert werden. Vorgesehen sind je 50 Cent für Einwegverpackungen und Geschirr sowie 20 Cent für Besteck. Zusätzlich plant der Bund eine Abgabe auf zuckerhaltige Getränke. Verpackungskosten belasten Imbisse bereits indirekt. Fahrradaktivisten demonstrieren am Donnerstag in Osnabrück für mehr Verkehrssicherheit. Anlass ist der Tod einer 69-jährigen Radfahrerin, die vergangene Woche in Fledder von einem Auto erfasst wurde. Der Fahrer floh zunächst. Die Demonstration beginnt um 19 Uhr am Platz des 17. Juni und endet mit einer stillen Kundgebung sowie einem Ghostbike an der Unfallstelle. Das waren die Meldungen aus unserer Region.

Das war Beste von Mark Forster. Und es ist 3:45 bei Haser Radio. Weniger beste Nachrichten kommen gerade aus Berlin. FDP-Generalsekretär Martin Hagen wirft der Bundesregierung vor, in der Wirtschaftskrise zu wenig für Entlastung und Reformen zu tun. Er fordert niedrigere Unternehmenssteuern, günstigere Energie und weniger Bürokratie. Außerdem glaubt Hagen nicht, dass Kanzler Friedrich Merz bis zum Ende der Legislatur im Amt bleibt. Harte Kritik also und ein Zeichen, wie groß der Druck auf die Koalition gerade ist. Jetzt erstmal Musik für dich. Home Part 2 von Nico.

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1: Introducing Tor to others. Bemir Tor sagt Hallo. War Bemir Tor Hallo? In Deutschland ist die Rendite 10-jähriger Bundesanleihen auf 3,275% gestiegen, den höchsten Stand seit mehr als 15 Jahren. Damit verteuert sich die Kreditaufnahme des Staates. Im ersten Halbjahr lag das Haushaltsdefizit bei 71,3 Milliarden Euro oder 3,1% der Wirtschaftsleistung. Höhere Ausgaben und steigende Zinskosten verschärfen die Debatte über Sparmaßnahmen und Wachstum. In Osnabrück könnte ab dem 1. November 2027 eine Verpackungssteuer gelten. 50 Cent je Einwegverpackung und 20 Cent je Bestellung.

weg. Der neue Rat kann sie noch aufheben. Zusätzlich plant der Bund eine Abgabe auf zuckergesüßte Getränke. Zeitpunkt und Höhe sind offen. Eine Delegation aus dem niederländischen Hengelo hat sich in Osnabrück über nachhaltige Stadtentwicklung informiert. Mehr als 30 Ratsmitglieder besuchten unter anderem Lokviertel und Magnum-Areal. Themen waren Wohnraum, Verkehrs-

0: Regen bleibt aber aus. Heute grau und trocken bis 24 Grad, abends etwa 20 Grad. Morgen weiterhin viele Wolken, meist trocken bei 22 Grad. Übermorgen wärmer bis 29 Grad, vereinzelt sind leichte Schauer möglich, die Wolken üben offenbar noch.
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2: Schauen wir uns den Verkehr in und um Osnabrück an. Zwischen der Püttenbeckstraße und der Reckerstraße sowie der Kanalstraße bei Recke ist die Straße auf weniger als einem halben Kilometer vollständig gesperrt. Auch zwischen der Widukindstraße und der Gravenhorster Straße sowie der Nordstraße und der Großen Straße bei Ibbenbüren kommst du wegen einer Vollsperrung auf rund einem halben Kilometer nicht durch. Fahr bitte vorsichtig und komm gut ans Ziel.
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3: Schönen Feierabend zusammen, hier ist Heiko bei Hase Radio. Kanzler Merz will bei der Kabinettsklausur für mehr Zuversicht werben. Die Regierung müsse zeigen, dass sie die wirtschaftlichen und gesellschaftlichen Herausforderungen gemeinsam anpackt. Wir schauen gleich auf die wichtigsten Ergebnisse aus Berlin und natürlich auch auf das, was bei uns in Osnabrück los ist. Erstmal gibt's frischen Sound für euren Heimweg. Shirin David und Chi Agu mit Atzen und Bar.

Fireboy DML und Nico Santos mit Body. Und es ist 4:15 bei Hase Radio. Im Fuhrberger Feld geht's gerade um eine Frage, die uns alle betrifft. Wie viel Grundwasser können wir uns künftig noch leisten? Enner City versorgt hier rund 740.000 Menschen und möchte weiter bis zu 41 Millionen Kubikmeter im Jahr fördern. Doch Hitze, Trockenheit und weniger Wasser im Boden setzen Landwirtschaft, Wald und Natur unter Druck. Besonders Eichen leiden. Spannend: Ein Wasserrecht von 1911 erlaubt dauerhaft fast 7 Millionen Kubikmeter Förderung. Jetzt muss die Region Hannover Stadt und Land zusammenbringen, mit Wassersparen, aufbereitetem Abwasser und mehr Laubmischwald. Denn der lässt im Winter Regen besser versickern. Ein Thema, das weit über die Region hinausreicht. Jetzt wird's atmosphärisch mit Luca Delic und Erlkönig.

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Das war Ballon von Clüsow bei Hase Radio. Und während wir hier den Sommer genießen, berät die Bundesregierung in Neu-Hardenberg über die Aufgaben der nächsten Monate. Im Mittelpunkt heute die Wirtschaft. Kanzler Friedrich Merz setzt auf Deutschlands starke Industrie, den Mittelstand, das Handwerk und Spitzenforschung. Seine Botschaft? Damit Wachstum und Jobs gesichert bleiben, braucht es schnellere Entscheidungen, weniger Bürokratie, niedrigere Lohnnebenkosten und bezahlbare Energie. Einfach wird das in der Koalition nicht, denn Union und SPD müssen bei vielen Reformen zusammenkommen. Und auch die Folgen von Hitze und Dürre stehen auf dem Plan. Konkrete Maßnahmen zum Hitzeschutz sollen am Mittwoch beraten werden. Jetzt gibt's wieder Sommervibes für euch. Beautiful Odyssey von You Not Us und Cascada.

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1: Hier ist Hans am Mikrofon mit den lokalen Nachrichten. In der Region Osnabrück ermittelt die Polizei in mehreren Fällen. In Fürstenau brannten zwei Autos und eine Mülltonne, möglicherweise durch Brandstiftung. In Osnabrück wurden zwei Überseecontainer von einem Firmengelände gestohlen. Ein Motorradfahrer erlitt bei einem Wildunfall schwere Verletzungen. Zudem entwendeten mutmaßliche Trickdiebe einer Bewohnerin eine Goldkette. Die Polizei bittet um Hinweise. Pommes, Burger und Cola könnten in Osnabrück ab Herbst 2027 teurer werden. Die beschlossene Verpackungssteuer soll ab dem 1. November gelten, kann vom neuen Rat aber noch geändert werden. Vorgesehen sind je 50 Cent für Einwegverpackungen und Geschirr sowie 20 Cent für Besteck. Zusätzlich plant der Bund eine Abgabe auf zuckerhaltige Getränke. Verpackungskosten belasten Imbisse bereits indirekt. Fahrradaktivisten demonstrieren am Donnerstag in Osnabrück für mehr Verkehrssicherheit. Anlass ist der Tod einer 69-jährigen Radfahrerin, die vergangene Woche in Fledder von einem Auto erfasst wurde. Der Fahrer floh zunächst. Die Demonstration beginnt um 19 Uhr am Platz des 17. Juni und endet mit einer stillen Kundgebung sowie einem Ghostbike an der Unfallstelle. Soweit die Meldungen aus Ihrer Region.

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tanzen den Regen weg von Montes bei Hase Radio, kurz vor 5. Und jetzt eine wichtige Blitzmeldung. Die DTS-Nachrichtenagentur berichtet, dass CIA-Chef John Ratcliffe in Moskau gelandet sein soll. Die Hintergründe sind noch offen, unsere Redaktion arbeitet bereits daran. Sobald es neue, bestätigte Details gibt, bekommst du sie natürlich direkt hier. Jetzt erstmal Miley Cyrus mit End of the World.

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1: Most natural. In Peking hat China angedrohte US-Sanktionen gegen Staaten mit weiterem Handel mit Iran als einseitig und illegal kritisiert. Washington fordert Länder auf, ihre Wirtschaftsbeziehungen zu Teheran zu beenden, nannte aber keinen Zeitplan. Betroffen sein könnten Finanzgeschäfte, Ölhandel, Technologie und Schifffahrt. Iran weist die Maßnahmen zurück. Die eingeschränkte Schifffahrt durch die Straße von Hormuz belastet weiter die Weltwirtschaft und hält Energiepreise hoch. In Osnabrück könnte ab dem 1. November 2027 eine Verpackungssteuer gelten. 50 Cent je Einwegverpackung und 20 Cent je Besteck. Der neue Rat kann sie noch aufheben. Zusätzlich plant der Bund eine Abgabe auf zuckergesüßte Getränke. Zeitpunkt und Höhe sind offen. Eine Delegation aus dem niederländischen Hengelo hat sich in Osnabrück über nachhaltige Stadtentwicklung informiert. Mehr als 30 Ratsmitglieder besuchten unter anderem Lokviertel und Magnum Areal. Themen waren Wohnraum, Verkehrswende und Klimaanpassung. Osnabrück hat seit 2008 mehr als 160 Hektar ehemalige Militärflächen neu entwickelt.
2: Ja, Tore, lass uns das Wetter in Osnabrück anschauen. Aktuell ist es komplett bedeckt bei 23 Grad. Ein spürbarer Wind mit kräftigen Böen rüttelt an den Wolken, Regen bleibt aber aus. Heute grau und trocken bis 24 Grad, abends etwa 20 Grad. Morgen weiterhin viele Wolken, meist trocken bei 22 Grad. Übermorgen wärmer bis 29 Grad, vereinzelt sind leichte Schauer möglich, die Wolken üben offenbar noch.
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0: Eckerstraße sowie der Kanalstraße bei Recke ist die Straße gesperrt. Auch zwischen der Widukindstraße und der Gravenhorster Straße sowie der Nordstraße und der Großen Straße bei Ibbenbüren kommst du wegen einer Straßensperrung nicht durch. Plant bitte jeweils eine andere Strecke ein und kommt sicher ans Ziel.
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2: Guten Abend, schön, dass du zum Feierabend Hase Radio hörst. Bundespräsident Frank-Walter Steinmeier fordert in der Debatte über Zuwanderung eine klare Absage an völkische Ideologien. Es gehe darum, Migration sachlich zu diskutieren, ohne Menschen nach Herkunft zu bewerten oder gegeneinander auszuspielen. Ein Thema, das unsere Gesellschaft bewegt, auch hier bei uns in Osnabrück. Jetzt gibt's den passenden Sound für deinen Abend. David Guetta und Sia mit Beautiful People.

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Das war Priceless von Maroon 5 und Lisa. Es ist 4:15 bei Hase Radio. Kurz vor den Landtagswahlen hat Bundespräsident Frank-Walter Steinmeier deutlich vor Ausgrenzung und völkischem Denken gewarnt. Seine klare Botschaft: Deutschland gehört allen, die rechtmäßig hier leben, unabhängig davon, wo ihre Familie herkommt. Zugleich sagt er, Zuwanderung fordert Städte und Gemeinden, aber sie bringt auch dringend benötigte Fachkräfte, etwa für Pflege, Krankenhäuser und viele Unternehmen. Probleme offen ansprechen, Sorgen ernst nehmen, aber nicht in ein Wir gegen die verfallen. Das ist ein wichtiger Appell. Und jetzt geht's musikalisch weiter mit In the Dark von DJ Snake und Stray Kids.

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Welt. Einmal um die Welt von Alexander Eder und SDP bei Hase Radio. Und jetzt ein Blick auf die Politik. In der aktuellen Forsa-Umfrage bleibt alles wie in den vergangenen drei Wochen. Die AfD liegt bundesweit bei 28%, 7 Punkte vor der Union mit 21. Besonders im Osten ist der Abstand groß. Dort kommt die AfD auf 43%. Auffällig ist auch, 56% der Befragten trauen keiner Partei zu, Deutschlands Probleme am besten zu lösen. Das zeigt vor allem eines. Viele Menschen sind gerade ziemlich unzufrieden und unentschlossen. Befragt wurden 2501 Menschen vom 18. bis 24. August. Und wir wechseln jetzt musikalisch das Thema mit ganz viel Italien-Gefühl. Ti amo, Italiano von Sportfreunde Stiller. Ti amo.

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1: Hier ist Hans am Mikrofon mit den lokalen Nachrichten. Pommes, Burger und Cola könnten in Osnabrück ab Herbst 2027 teurer werden. Die beschlossene Verpackungssteuer soll ab dem 1. November gelten, kann vom neuen Rat aber noch geändert werden. Vorgesehen sind je 50 Cent für Einwegverpackungen und Geschirr sowie 20 Cent für Besteck. Zusätzlich plant der Bund eine Abgabe auf zuckerhaltige Getränke. Verpackungskosten belasten Imbisse bereits indirekt. Fahrradaktivisten demonstrieren am Donnerstag in Osnabrück für mehr Verkehrssicherheit. Anlass ist der Tod einer 69-jährigen Radfahrerin, die vergangene Woche in Fledda von einem Auto erfasst wurde. Der Fahrer floh zunächst. Die Demonstration beginnt um 19 Uhr am Platz des 17. Juni und endet mit einer stillen Kundgebung sowie einem Ghostbike an der Unfallstelle. Im Osnabrücker Stadtteil Schinkel wird die Weberstraße wegen Arbeiten an Strom- und Trinkwasserleitungen abschnittsweise voll gesperrt. Zunächst ist der Bereich an der Schinkelbergstraße betroffen, auch Fußgänger und Radfahrer müssen umgeleitet werden. Anschließend folgen Arbeiten zwischen Biedendieckstraße und Schinkelbergstraße. Die Maßnahmen sollen voraussichtlich im Oktober enden. Das waren die Meldungen aus unserer Region.

Gaga mit The Dead Dance bei Hase Radio. Kurz vor sechs und wir schauen auf die Wirtschaft. Der angekündigte Herbst der Reformen wird an den Finanzmärkten ziemlich skeptisch gesehen. Verständlich, denn große Ankündigungen gab es schon oft, nur die Ergebnisse blieben dann eher klein. Jetzt geht's um weniger Bürokratie, mehr Digitalisierung, Steuerentlastungen und vor allem um die Rente. Gerade da wird sich zeigen, ob die Regierung wirklich ein überzeugendes Gesamtpaket hinbekommt. Die Industrie sagt, Pläne sind genug da, jetzt muss endlich Tempo rein. Niedrigere Steuern könnten Investitionen anschieben, aber politisch wird das sicher wieder kontrovers. Hoffen wir, dass diesmal Taten folgen. Hier kommt Avayan mit Way You Smile.

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0: 18 Uhr.
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2: Hallo, ich bin Tore. Die globale Meeresoberflächentemperatur hat am 22. August mit 21,1 Grad Celsius einen neuen Tagesrekord erreicht. Das teilte der Copernicus-Klimadienst der Europäischen Union mit. Der Rekord gilt als besonders ungewöhnlich, weil die Temperaturen im August normalerweise sinken. Fachleute sehen neben dem Wetterphänomen El Niño vor allem die menschengemachte Erderwärmung als Ursache. Wärmere Meere erhöhen Risiken für Ökosysteme, Küsten und Wetterextreme. Nach einem schweren Übergriff auf seine Lebensgefährtin in Melle sitzt ein 37-jähriger Mann in Untersuchungshaft. Er soll die 36-jährige Frau am Sonntagabend in seiner Wohnung massiv angegriffen haben. Die Frau verlor laut Ermittlern zeitweise das Bewusstsein, floh später und rief den Notruf. Der Verdächtige erhielt Haftbefehl wegen versuchten Totschlags. In Osnabrück ist Richtfest für die neue Friedensschule zwischen Hagenstraße und Rolandsmauer gefeiert worden. Der rund 59 Millionen Euro teure Neubau liegt laut Stadt im Zeitplan. Nach dem Innenausbau soll das Gebäude im Frühjahr 2028 fertig sein. Der Umzug ist für die Sommerferien geplant. Jetzt das Wetter. Hanna?
3: Danke, Tore. Das Wetter in Osnabrück. Aktuell ist der Himmel komplett zugezogen bei 23 Grad. Ein leichter bis zeitweise spürbarer Wind mischt mit, Regen bleibt aber aus, die Wolken dekorieren nur. Heute maximal 24 Grad, grau und trocken. Morgen meist dicht bewölkt, bis 22 Grad und nachts etwa 14 Grad. Übermorgen wird es mit bis zu 29 Grad wärmer. Neben freundlichen Momenten sind einzelne leichte Schauer möglich.
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4: Schauen wir uns den Verkehr in und um Osnabrück an. Zwischen Püttenbeckstraße und Reckerstraße sowie der Kanalstraße bei Recke ist die Straße gesperrt. Auch zwischen Widukindstraße und Gravenhorster Straße sowie Nordstraße und Große Straße bei Ibbenbüren kommst du wegen einer Sperrung nicht durch. Fahrt bitte vorsichtig.

0: und genießt mit uns jede Menge richtig gute Musik. Später gibt's natürlich auch noch die lokalen Nachrichten für euch. Aber jetzt erstmal ein Sound, der nach weitem Himmel und ehrlichen Geschichten klingt. Chris Stapleton mit Nashville TN. Viel Spaß!
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1: Hier ist Hans am Mikrofon mit den lokalen Nachrichten. Fahrradaktivisten demonstrieren am Donnerstag in Osnabrück für mehr Verkehrssicherheit. Anlass ist der Tod einer 69-jährigen Radfahrerin, die vergangene Woche in Fledder von einem Auto erfasst wurde. Der Fahrer floh zunächst. Die Demonstration beginnt um 19 Uhr am Platz des 17. Juni und endet mit einer stillen Kundgebung sowie einem Ghostbike an der Unfallstelle. Am Samstagabend sollen drei junge Männer auf einem Spielplatz an der Rimbertstraße in Wallenhorst drei Kinder erschreckt und sich anschließend mutmaßlich exhibitionistisch gezeigt haben. Danach flohen sie lachend Richtung Ansgarstraße. Die Polizei ermittelt und sucht Zeugen. Hinweise nimmt die Polizei Bramsche entgegen. Im Osnabrücker Stadtteil Schinkel wird die Weberstraße wegen Arbeiten an Strom- und Trinkwasserleitungen abschnittsweise voll gesperrt. Zunächst ist der Bereich an der Schinkelbergstraße betroffen. Auch Fußgänger und Radfahrer müssen umgeleitet werden. Anschließend folgen Arbeiten zwischen Biedendieckstraße und Schinkelbergstraße. Die Maßnahmen sollen voraussichtlich im Oktober enden. Damit sind Sie hier aus der Region wieder bestens informiert.

0: gerade ruhig.
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0: es ist wieder 19 Uhr.
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2: Alternative, etwas informeller. Hallo, hier ist Tore. Kurz vor den Landtagswahlen in Sachsen-Anhalt, Berlin und Mecklenburg-Vorpommern hat Bundespräsident Steinmeier vor Ausgrenzung und völkischem Denken gewarnt. In Berlin sagte er, Deutschland brauche Zuwanderung für Wirtschaft, Krankenhäuser und Pflege. Staatsbürger seien unabhängig von Herkunft oder Einbürgerung gleichberechtigt. Am Samstagabend gegen 20.45 Uhr sollen drei junge Männer während eines Straßenfestes auf einem Spielplatz an der Rimbertstraße in Wallenhorst drei Kinder erschreckt und vor ihnen ihre Hosen heruntergezogen haben. Anschließend flohen sie laut Polizei lachend Richtung Ansgarstraße. Die Polizei ermittelt wegen mutmaßlich exhibitionistischer Handlungen und sucht Zeugen. Wegen Arbeiten an Strom- und Trinkwasserleitungen wird die Weberstraße im Osnabrücker Stadtteil Schinkel in den kommenden Wochen abschnittsweise voll gesperrt. Zunächst ist der Kreuzungsbereich Schinkelbergstraße betroffen, auch für Radfahrer und Fußgänger. Umleitungen führen über Windhorst- und Goldkampstraße. Die Arbeiten sollen im Oktober enden.
3: Danke, Tore. Das Wetter in Osnabrück. Aktuell ist der Himmel komplett zugezogen bei 23 Grad. Ein leichter bis zeitweise spürbarer Wind mischt mit, Regen bleibt aber aus, die Wolken dekorieren nur. Heute maximal 24 Grad, grau und trocken. Morgen meist dicht bewölkt, bis 22 Grad und nachts etwa 14 Grad. Übermorgen wird es mit bis zu 29 Grad wärmer. Neben freundlichen Momenten sind einzelne

0: eine leichte Schauer möglich.
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2: Die Verkehrsnachrichten rund um Osnabrück. Zwischen der Kanalstraße und der Püttenbeckstraße an der Reckerstraße bei Recke ist die Straße in beiden Richtungen auf weniger als einem halben Kilometer gesperrt. Auch zwischen der Widukindstraße an der Grafenhorster Straße und der Nordstraße an der Großen Straße bei Ebenbüren kommst du nicht durch. Die Straße ist dort auf rund 3/4 Kilometern gesperrt. Fahrt vorsichtig und kommt gut ans Ziel.
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3: Einen wunderschönen guten Abend zusammen. Hier ist euer Heiko bei Osnachild auf Hase Radio, dem Sender für Osnabrück und die ganze Umgebung. Macht's euch gemütlich, lasst den Tag langsam ausklingen und genießt mit uns jede Menge entspannte Musik. Später gibt's natürlich auch noch die lokalen Nachrichten, damit ihr wisst, was bei uns in und um Osnabrück los ist. Jetzt aber erstmal ein Song mit ordentlich Gefühl. Die Laila von Dal Gino Nero. Viel Spaß! Nachbar!

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1: Hier ist Hans mit den wichtigsten Meldungen aus unserer Region. Fahrradaktivisten demonstrieren am Donnerstag in Osnabrück für mehr Verkehrssicherheit. Anlass ist der Tod einer 69-jährigen Radfahrerin, die vergangene Woche in Fledder von einem Auto erfasst wurde. Der Fahrer floh zunächst. Die Demonstration beginnt um 19 Uhr am Platz des 17. Juni und endet mit einer stillen Kundgebung sowie einem Ghostbike an der Unfallstelle. Am Samstagabend sollen drei junge Männer auf einem Spielplatz an der Rimbertstraße in Wallenhorst drei Kinder erschreckt und sich anschließend mutmaßlich exhibitionistisch gezeigt haben. Danach flohen sie lachend Richtung Ansgarstraße. Die Polizei ermittelt und sucht Zeugen. Hinweise nimmt die Polizei Bramsche entgegen. Im Osnabrücker Stadtteil Schinkel wird die Weberstraße wegen Arbeiten an Strom- und Trinkwasserleitungen abschnittsweise voll gesperrt. Zunächst ist der Bereich an der Schinkelbergstraße betroffen. Auch Fußgänger und Radfahrer müssen umgeleitet werden. Anschließend folgen Arbeiten zwischen Biedendieckstraße und Schinkelbergstraße. Die Maßnahmen sollen voraussichtlich im Oktober enden. Soweit die Meldungen aus Ihrer Region.

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1: If you mean Thor is with me. Hello? Thor ist bei mir. Hallo? Frankreich drängt auf eine zeitliche Begrenzung von Ausnahmen beim EU-Darlehen für die Ukraine über 90 Milliarden Euro. Die Kommission hatte Kiew den Kauf chinesischer Drohnenteile und US-Patriot-Raketen erlaubt. Mehrere EU-Staaten fordern dagegen größtmögliche Flexibilität bei dringend benötigter militärischer Ausrüstung. Am Samstagabend gegen 20.45 Uhr sollen drei junge Männer während eines Straßenfestes auf einem Spielplatz an der Rimbertstraße in Wallenhorst drei Kinder erschreckt und vor ihnen ihre Hosen heruntergezogen haben. Anschließend flohen sie laut Polizei lachend Richtung Ansgarstraße. Die Polizei ermittelt wegen mutmaßlich exhibitionistischer Handlungen und sucht Zeugen. Wegen Arbeiten an Strom- und Trinkwasserleitungen wird die Weberstraße im Osnabrücker Stadtteil Schinkel in den kommenden Wochen abschnittsweise voll gesperrt. Zunächst ist der Kreuzungsbereich Schinkelbergstraße betroffen, auch für Radfahrer und Fußgänger. Umleitungen führen über Windhorst- und Goldkampstraße. Die Arbeiten sollen im Oktober enden.
2: Danke, Tore. Das Wetter in Osnabrück. Aktuell ist der Himmel komplett zugezogen bei 23 Grad. Ein leichter bis zeitweise spürbarer Wind mischt mit, Regen bleibt aber aus, die Wolken dekorieren nur. Heute maximal 24 Grad, grau und trocken. Morgen meist dicht bewölkt, bis 22 Grad und nachts etwa 14 Grad. Übermorgen wird es mit bis zu 29 Grad wärmer. Neben freundlichen Momenten sind einzelne leichte Schauer möglich.
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3: Schauen wir uns den Verkehr in und um Osnabrück an. Zwischen Kanalstraße und Püttenbeckstraße, Ecke Reckerstraße bei Recke, ist die Straße auf weniger als einem halben Kilometer vollständig gesperrt. Auch zwischen Widukindstraße, Ecke Gravenhorster Straße und Nordstraße, Ecke Große Straße bei Ibbenbüren, kommst du auf rund 700 Metern wegen einer Vollsperrung nicht durch. Fahrt bitte vorsichtig und kommt gut ans Ziel.
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4: Einen wunderschönen guten Abend, Osnabrück und Umgebung. Hier ist Heiko bei Osnachild auf Hase Radio. Macht's euch gemütlich, lasst den Tag langsam hinter euch und genießt mit uns den Abend. Mit jeder Menge guter Musik und später natürlich auch den wichtigsten lokalen Nachrichten aus unserer Region. Jetzt gibt's erstmal eine Nummer mit einem Augenzwinkern. Brad Paisley erzählt in Online, wie man sich im Internet auch mal ein bisschen größer machen kann. Viel Spaß damit!

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2: Here are a few possible German renderings depending on the intended meaning. Frankreich drängt auf eine zeitliche Begrenzung von Ausnahmen beim EU-Darlehen für die Ukraine über 90 Milliarden Euro. Die Kommission hatte Kiew den Kauf chinesischer Drohnenteile und US-Patriot-Raketen erlaubt. Mehrere EU-Staaten fordern dagegen größtmögliche Flexibilität bei dringend benötigter militärischer Ausrüstung. Am Gymnasium in der Wüste haben sich in diesem Jahr mehrere Jugendliche für bundesweit begehrte Förderprogramme qualifiziert. 6 Schülerinnen und Schüler erhalten das deutsche Schülerstipendium. Zümrüt Allen und Nabil Gnim bekamen 2 von bundesweit 20 Plätzen im medizinischen Else-Kröner-Fellowship. Außerdem wurden Henrike Bode und Lisette Gambietz für weitere Akademieprogramme ausgewählt. Am Samstagabend gegen 20.45 Uhr sollen 3 junge Männer während eines Straßenfestes auf einem Spielplatz an der Rimbertstraße in Wallenhorst 3 Kinder erschreckt und vor ihnen ihre Hosen heruntergezogen haben. Anschließend flohen sie laut Polizei lachend Richtung Ansgarstraße. Die Polizei ermittelt wegen mutmaßlich exhibitionistischer Handlungen und sucht Zeugen.
3: Danke, Tore. Das Wetter in Osnabrück. Aktuell ist der Himmel komplett zugezogen bei 23 Grad. Ein leichter bis zeitweise spürbarer Wind mischt mit, Regen bleibt aber aus, die Wolken dekorieren nur. Heute maximal 24 Grad, grau und trocken. Morgen meist dicht bewölkt, bis 22 Grad und nachts etwa 14 Grad. Übermorgen wird es mit bis zu 29 Grad wärmer. Neben freundlichen Momenten sind einzelne leichte Schauer möglich.
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4: Schauen wir uns den Verkehr in und um Osnabrück an. Zwischen der Kreuzung Püttenbeckstraße und Reckerstraße und der Kanalstraße bei Recke ist die Strecke auf weniger als einem halben Kilometer in beiden Richtungen gesperrt. Zwischen den Kreuzungen Widukindstraße und Grafenhorster Straße sowie Nordstraße und Große Straße bei Ibbenbüren ist die Strecke auf rund einem halben Kilometer ebenfalls gesperrt. Fahrt bitte vorsichtig und kommt gut ans Ziel.
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5: Einen wunderschönen guten Abend und herzlich willkommen bei Osna Chillt auf Hase Radio. Ich bin Heiko und ich freue mich, dass du jetzt dabei bist. Egal, ob du gerade auf dem Sofa landest, noch unterwegs bist oder den Feierabend ganz entspannt ausklingen lässt. Wir liefern dir heute Abend jede Menge gute Musik. Später gibt's natürlich auch noch die wichtigsten lokalen Nachrichten aus Osnabrück und der Region. Jetzt aber erstmal ein Song mit ordentlich Gefühl. Niall Horan mit On the Loose in der Alternate-Version.

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1: Das Neueste von Tore, hallo. Frankreich drängt auf eine zeitliche Begrenzung von Ausnahmen beim EU-Darlehen für die Ukraine über 90 Milliarden Euro. Die Kommission hatte Kiew den Kauf chinesischer Drohnenteile und US-Patriot-Raketen erlaubt. Mehrere EU-Staaten fordern dagegen größtmögliche Flexibilität bei dringend benötigten

0: militärischer Ausrüstung. Am Gymnasium. In der Wüste haben sich in diesem Jahr mehrere Jugendliche für bundesweit begehrte Förderprogramme qualifiziert. 6 Schülerinnen und Schüler erhalten das deutsche Schülerstipendium. Zümrüt Allen und Nabil Gnim bekamen 2 von bundesweit 20 Plätzen im medizinischen Else-Kröner Fellowship. Außerdem wurden Henrike Bode und Lisette Gambietz für weitere Akademieprogramme ausgewählt. Am Samstagabend gegen 20.45 Uhr sollen 3 junge Männer während eines Straßenfestes auf einem Spielplatz an der Rimbertstraße in Wallenhorst 3 Kinder erschreckt und vor ihnen ihre Hosen heruntergezogen haben. Anschließend flohen sie laut Polizei lachend Richtung Ansgarstraße. Die Polizei ermittelt wegen mutmaßlich exhibitionistischer Handlungen und sucht Zeugen.
1: Danke, Tore. Das Wetter in Osnabrück. Aktuell ist der Himmel komplett zugezogen bei 23 Grad. Ein leichter bis zeitweise spürbarer Wind mischt mit, Regen bleibt aber aus, die Wolken dekorieren nur. Heute maximal 24 Grad, grau und trocken. Morgen meist dicht bewölkt, bis 22 Grad und nachts etwa 14 Grad. Übermorgen wird es mit bis zu 29 Grad wärmer. Neben freundlichen Momenten sind einzelne leichte Schauer möglich.
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3: Ein Blick auf den Verkehr in und um Osnabrück. Zwischen der Kanalstraße und der Püttenbeckstraße bzw. Reckerstraße bei Recke ist die Straße auf weniger als einem halben Kilometer voll gesperrt. Auch zwischen der Widukindstraße bzw. Gravenhorster Straße und der Nordstraße bzw. Großen Straße bei Ibbenbüren ist die Straße auf rund einem halben Kilometer voll gesperrt. Fahrt bitte vorsichtig und kommt gut ans Ziel.
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4: Guten Abend, ihr Lieben. Schön, dass ihr bei der Since Ladies Night auf Hase Radio dabei seid. Es ist kurz nach 10, draußen wird's langsam ruhig und wir drehen hier erst richtig auf. Bis Mitternacht gibt's gute Musik und zwischendurch die wichtigsten Nachrichten aus aller Welt. Jetzt kommt eine echte 80er-Ikone, Nene Cherry mit Buffalo's Dance.

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1: Tore am Mikrofon, hallo. Frankreich drängt auf eine zeitliche Begrenzung von Ausnahmen beim EU-Darlehen für die Ukraine über 90 Milliarden Euro. Die Kommission hatte Kiew den Kauf chinesischer Drohnenteile und US-Patriot-Raketen erlaubt. Mehrere EU-Staaten fordern dagegen größtmögliche Flexibilität bei dringend benötigter militärischer Ausrüstung. Am Gymnasium. In der Wüste haben sich in diesem Jahr mehrere Jugendliche für bundesweit begehrte Förderprogramme qualifiziert. 6 Schülerinnen und Schüler erhalten das deutsche Schülerstipendium. Zümrüt Allen und Nabil Gnim bekamen 2 von bundesweit 20 Plätzen im medizinischen Else-Kröner-Fellowship. Außerdem wurden Henrike Bode und Lisette Gambietz für weitere Akademieprogramme ausgewählt. Am Samstagabend gegen 20.45 Uhr sollen 3 junge Männer während eines Straßenfestes auf einem Spielplatz an der Rimbertstraße in Wallenhorst 3 Kinder erschreckt und vor ihnen ihre Hosen heruntergezogen haben. Anschließend flohen sie laut Polizei lachend Richtung Ansgarstraße. Die Polizei ermittelt wegen mutmaßlich exhibitionistischer Handlungen und sucht Zeugen.
2: Danke, Tore. Das Wetter in Osnabrück. Aktuell ist der Himmel komplett zugezogen bei 23 Grad. Ein leichter bis zeitweise spürbarer Wind mischt mit, Regen bleibt aber aus, die Wolken dekorieren nur. Heute maximal 24 Grad, grau und trocken. Morgen meist dicht bewölkt, bis 22 Grad und nachts etwa 14 Grad. Übermorgen wird es mit bis zu 29 Grad wärmer. Neben freundlichen Momenten sind einzelne leichte Schauer möglich.
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3: Die Verkehrsnachrichten rund um Osnabrück. Zwischen der Kanalstraße und der Püttenbeckstraße an der Reckerstraße bei Recke ist die Straße voll gesperrt. Auch zwischen der Widukindstraße an der Gravenhorster Straße und der Nordstraße an der Großen Straße bei Ebenbüren ist die Straße voll gesperrt. Fahrt bitte vorsichtig und kommt gut ans Ziel.
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4: Guten Abend, schön, dass du noch dabei bist bei der Sins Ladies Night auf Hase Radio, dein Sound für Osnabrück und die Region. Es ist kurz nach 11. Wir begleiten dich mit Musik und ein paar wichtigen Nachrichten durch die Nacht. Jetzt wird's richtig groovig. Chaka Khan mit ihrem großen Hit I Feel For You. Viel Spaß.

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1: Alternativ, das Neueste bei Tore, hallo. Frankreich drängt auf eine zeitliche Begrenzung von Ausnahmen beim EU-Darlehen für die Ukraine über 90 Milliarden Euro. Die Kommission hatte Kiew den Kauf chinesischer Drohnenteile und US-Patriot-Raketen erlaubt. Mehrere EU-Staaten fordern dagegen größtmögliche Flexibilität bei dringend benötigter militärischer Ausrüstung. Am Gymnasium. In der Wüste haben sich in diesem Jahr mehrere Jugendliche für bundesweit begehrte Förderprogramme

0: qualifiziert. 6 Schülerinnen und Schüler erhalten das deutsche Schülerstipendium. Zümrüt Allen und Nabil Gnim bekamen 2 von bundesweit 20 Plätzen im medizinischen Else-Kröner-Fellowship. Außerdem wurden Henrike Bode und Lisette Gambietz für weitere Akademieprogramme ausgewählt. Am Samstagabend gegen 20.45 Uhr sollen 3 junge Männer während eines Straßenfestes auf einem Spielplatz an der Rimbertstraße in Wallenhorst 3 Kinder erschreckt und vor ihnen ihre Hosen heruntergezogen haben. Anschließend flohen sie laut Polizei lachend Richtung Ansgarstraße. Die Polizei ermittelt wegen mutmaßlich exhibitionistischer Handlungen und sucht Zeugen. Soweit die Nachrichten. Hanna, wie geht's dem Wetter?
1: Danke, Tore. Das Wetter in Osnabrück. Aktuell ist es bei 17 Grad bedeckt, mit nur einem sanften Lüftchen. Später lockern die Wolken etwas auf, Regen bleibt heute wohl im Urlaub. Bis 22 Grad, nachts etwa 15 Grad. Morgen wird's mit bis zu 30 Grad ordentlich sommerlich, trotz vieler Wolken. Ein paar Tropfen könnten vorbeischauen. Übermorgen kühlt es auf rund 22 Grad ab und leichte Schauer mischen eher mit.
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3: Schauen wir uns den Verkehr in und um Osnabrück an. Zwischen der Kanalstraße und der Püttenbeckstraße, Reckerstraße bei Recke, ist die Straße in beiden Richtungen gesperrt. Auch zwischen der Widukindstraße, Gravenhorster Straße und der Nordstraße, Großenstraße bei Ibbenbüren kommt ihr wegen einer Vollsperrung nicht durch. Fahrt bitte vorsichtig und kommt gut ans Ziel.
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4: Guten Morgen, Osnabrück und Umgebung. Es ist kurz nach 1, schön, dass du bei Hase Radio dabei bist. Während die Welt schläft, halten wir dich mit den wichtigsten Nachrichten aus aller Welt und natürlich jeder Menge guter Musik auf dem Laufenden. Jetzt wird's glamourös und rockig. Hier sind T-Rex mit Get It On.

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1: Das Neueste von Tore, hallo. Die Bundesregierung beginnt in Neu-Hardenberg eine zweitägige Klausur zum angekündigten Herbst der Reformen. Im Mittelpunkt stehen Rente, Pflege, Gesundheit und Bürokratie. Umstritten ist die abschlagsfreie Rente nach 45 Beitragsjahren. Eine Kommission empfiehlt ihre Abschaffung, doch CDU und SPD leisten Widerstand. Am Gymnasium. In der Wüste haben sich in diesem Jahr mehrere Jugendliche für bundesweit begehrte Förderprogramme qualifiziert. 6 Schülerinnen und Schüler erhalten das deutsche Schülerstipendium. Zümrüt Allen und Nabil Genim bekamen 2 von bundesweit 20 Plätzen im medizinischen Else-Kröner-Fellowship. Außerdem wurden Henrike Bode und Lisette Gambitz für weitere Akademieprogramme ausgewählt. Am Samstagabend gegen 20.45 Uhr sollen 3 junge Männer während eines Straßenfestes auf einem Spielplatz an der Rimbertstraße in Wallenhorst 3 Kinder erschreckt und vor ihnen ihre Hosen heruntergezogen haben. Anschließend flohen sie laut Polizei lachend Richtung Ansgarstraße. Die Polizei ermittelt wegen mutmaßlich exhibitionistischer Handlungen und sucht Zeugen.
2: Danke, Tore. Das Wetter in Osnabrück. Aktuell ist es bei 17 Grad bedeckt, mit nur einem sanften Lüftchen. Später lockern die Wolken etwas auf, Regen bleibt heute wohl im Urlaub. Bis 22 Grad, nachts etwa 15 Grad. Morgen wird's mit bis zu 30 Grad ordentlich sommerlich, trotz vieler Wolken. Ein paar Tropfen könnten vorbeischauen. Übermorgen kühlt es auf rund 22 Grad ab und leichte Schauer mischen eher mit.
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3: Schauen wir uns den Verkehr in und um Osnabrück.